0: erreichen er trotz der Hitze. Ab 12 Uhr werden heute Mittag in einer Parade zum Christopher Street Day mehr als 200 Gruppen mit bunt geschmückten Mottowagen durch die Innenstadt ziehen. Über die Pride-Meile auf der Ludwigstraße werden wegen der hohen Temperaturen Trinkwasserstellen und Wassersprühstationen verteilt. Zum Umzug und dem dazugehörigen Straßenfest erwarten die Veranstalter mehr als 300.000 Menschen. Der Fußball-WM hat Frankreich dank einer 3-Tore-Gala von Dembélé mit 4:1 gegen Norwegen gewonnen und ist damit Gruppensieger. Aber trotz der Niederlage zieht auch Norwegen als Gruppenzweiter in die K.O.-Runde ein. Jetzt ist der Weg frei für ein mögliches Achtelfinalduell zwischen Deutschland und Frankreich. Sollten jetzt sowohl Deutschland als auch Frankreich ihr 16-Finale gewinnen, dann treffen beide am 4. Juli in Philadelphia aufeinander.
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2: Auf der A8 Stuttgart Richtung München ist zwischen Adelsried und Neusäß wegen Bauarbeiten der Standstreifen gesperrt. Und hier die neuesten Blitzer auf Radio Schwaben. In Augsburg auf dem Datenring und dem Oberbürgermeister Müllerring sowie auf der LL20 bei Hurlach. Meldet Staus und Blitzer immer per WhatsApp unter 08000 11 82 11.
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0: Es ist 2 Uhr und 26 Minuten. 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
1: Heute Nacht zeigt sich bei uns meist nur lockere Bewölkung. Und am frühen Morgen ist es oft noch mild. Im Ostallgäu anfangs örtlich mit Nebelfeldern. Tagsüber setzt sich dann zwischen Nordschwaben und dem Allgäu verbreitet die Sonne durch. Und am Nachmittag ist es heiß mit 33 bis 36 Grad. Der Radioschwaben-Drei-Tage-Trend. Morgen geht es zunächst freundlich los. Später entstehen bei erneut großer Hitze um 34 bis 37 Grad vermehrt Schauer und Gewitter. Örtlich auch kräftig. Am Montag ist es unbeständig mit Schauern und Gewittern und deutlich gedämpfteren Temperaturen. Zur Wochenmitte setzt sich das wechselhafte Wetter mit weiteren Regenschauern fort. Derzeit in Neusäß 19 Grad und klar, in Bad Hindelang 16 Grad und trüb und in Tapfheim 20 Grad.
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1: Auf der A8 Stuttgart Richtung München ist zwischen Adelsried und Neusäß wegen Bauarbeiten der Standstreifen gesperrt. Und hier die neuesten Blitzer auf Radio Schwaben. Auf dem Oberbürgermeister Müllerring in Augsburg und auf der LL20 bei Hurlach. Auf der B17 bei Kaufering. Gute und sichere Fahrt.
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1: Heute Nacht ist es meist locker bewölkt oder klar, zum Morgen hin rasch freundlich. Danach gibt es in Bayerisch-Schwaben und dem Allgäu einen heißen Sommertag. Im Unterallgäu und Ostallgäu anfangs noch vereinzelt dunstig, mit Frühwerten von 12 bis 19 Grad und am Nachmittag verbreitet 34 bis 36 Grad. Der Radioschwaben 3-Tage-Trend. Morgen geht es erst sonnig weiter, später ziehen teils kräftige Schauer und Gewitter auf. Dazu gibt es nochmals heiße 34 bis 36 Grad. Am Montag ist es unbeständig mit Schauern und Gewittern und deutlich gedämpfter Wärme. Zur Wochenmitte setzt sich das wechselhafte Wetter mit Regenschauern fort. In Friedberg 17 Grad bei wolkenlosem Himmel. In Oberstdorf 15 Grad und stark bewölkt. Und in Jettingen-Scheppach 18 Grad.
0: Es ist 2 Uhr und 55 Minuten. 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
2: Ich bin Hendrik Daum. 3 Tage nach dem schweren Erdbeben in Venezuela schwindet die Hoffnung, in den Trümmern noch Überlebende zu finden. Die Zahl der Toten ist inzwischen auf mehr als 900 gestiegen. Nach Angaben der Vereinten Nationen werden aber noch mehr als 50.000 Menschen vermisst. In den am schlimmsten betroffenen Gebieten hat inzwischen das Militär die Kontrolle übernommen. US-Präsident Trump droht europäischen Ländern mal wieder mit neuen Strafzöllen. Betroffen werden Staaten, die eine Digitalsteuer für große Internetkonzerne einführen. Die angekündigten Zölle würden satte 100% betragen. Aus Washington, Anna Ringle.
3: Trump ist wieder in seinem Element. Zolldrohungen sind ein beliebtes Mittel des Republikaners, um Druck aufzubauen, auch wenn er sie oftmals gar nicht in die Tat umsetzt. Genaue Länder nannte er nicht, aber Pläne, große amerikanische Konzerne mit Digitalabgaben zu belegen, gab es auch schon in Deutschland. Trump will die Tech-Konzerne in den USA schützen, eine wichtige Stütze der amerikanischen Wirtschaft.
2: Die große Hitze hat auch Auswirkungen auf die Flüsse im Freistaat. Die Wassertemperatur des Mains erreichte an der Messstation Erlabrunn bei Würzburg erstmals in diesem Jahr 30 Grad. Ein Rekordwert. Optimal wären zu dieser Jahreszeit 20 bis 25 Grad. Auch die Donau erwärmt sich aktuell schnell, blieb aber mit 28,6 Grad an der Messstation Pfelling bei Deggendorf etwas kühler. Bisher sind die Sauerstoffwerte der bayerischen Flüsse noch unkritisch, doch zu warmes Flusswasser kann die Tier- und Pflanzenwelt belasten. Bei der Fußball-WM hat Senegal klar mit 5:0 gegen den Irak gewonnen und kann damit theoretisch noch auf den Einzug in die K.O.-Phase hoffen. Für den Irak dagegen ist die WM vorbei. Im zweiten Spiel gewann Vize-Weltmeister Frankreich 4:1 gegen Norwegen und sicherte sich damit den Gruppensieg. Norwegen kommt trotz der Niederlage als Gruppenzweiter ebenfalls ins 16. Finale.
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1: Auf der A8 Stuttgart Richtung München ist zwischen Adelsried und Neusäß wegen Bauarbeiten der Standstreifen gesperrt. Meldungen über Blitzer oder Abstandsmessungen liegen uns nicht vor. Kommt's gut an.
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0: Es ist 3 Uhr und 24 Minuten. 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
1: Heute früh ist es bei uns meist noch locker bewölkt. Rasch zeigt sich die Sonne und schon am Vormittag ist es heiß. Am Nachmittag gibt es zwischen Nordschwaben und dem Allgäu verbreitet viel Sonnenschein. Dazu nur wenig Wind und Spitzenwerte zwischen 33 und 36 Grad. Am Abend ist es oft klar oder nur leicht bewölkt. Die Luft geht dann auf 20 bis 23 Grad zurück. Der Radio Schwaben 3-Tage-Trend. Morgen ist der nächste sehr heiße Tag. Zunächst oft freundlich, später steigt vor allem zum Abend hin das Risiko für Schauer und Gewitter. Am Montag ist es deutlich unbeständiger, mit Schauern und Gewittern bei spürbar gedämpften Temperaturen. Und zum Dienstag hin bleibt es wechselhaft mit weiteren Regenschauern. Die aktuellen Wetterwerte: Mehring 16 Grad und trocken, Nesselwang 17 Grad sowie Oettingen 19 Grad.
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1: Aktuell sind uns keine Verkehrsbehinderungen und keine Blitzer bekannt. Weiterhin eine gute Fahrt.
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1: Heute lockert es bei uns nur zögerlich auf. Am frühen Morgen gibt es vor allem im Ostallgäu und Unterallgäu noch örtlich Nebelfelder. Bis zum Mittag wird es heiß. In Bayerisch-Schwaben und im Allgäu zeigt sich am Nachmittag verbreitet die Sonne. Dazu stehen 34 bis 36 Grad an. In der Nacht ist es ungewöhnlich mild mit 13 bis 19 Grad. Besonders in Augsburg-Stadt kühlt es kaum ab. Der Radio Schwaben 3-Tage-Trend. Morgen ist es erst freundlich, später ziehen einzelne Schauer und Gewitter auf, bei erneut 34 bis 36 Grad. Am Montag ist es deutlich unbeständiger, mit Schauern und teils kräftigen Gewittern. Zur Wochenmitte bleibt es wechselhaft, mit weiteren Schauern und etwas gedämpfteren Temperaturen. In Gersthofen 16 Grad und bedeckt, in Buchloe 16 Grad sowie in Mertingen 19 Grad und ebenfalls bedeckt.
0: Es ist 3 Uhr und 59 Minuten. 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
2: Ich bin Hendrik Daum. 3 Tage nach dem schweren Erdbeben in Venezuela schwindet die Hoffnung, in den Trümmern noch Überlebende zu finden. Die Zahl der Toten ist inzwischen auf mehr als 900 gestiegen. Nach Angaben der Vereinten Nationen werden aber noch mehr als 50.000 Menschen vermisst. US-Präsident Trump droht europäischen Ländern mal wieder mit neuen Strafzöllen. Betroffen wären Staaten, die eine Digitalsteuer für große Internetkonzerne einführen. Die angekündigten Zölle würden satte 100% betragen. Aus Washington Anna Ringle.
3: Trump ist wieder in seinem Element. Zolldrohungen sind ein beliebtes Mittel des Republikaners, um Druck aufzubauen, auch wenn er sie oftmals gar nicht in die Tat umsetzt. Genaue Länder nannte er nicht, aber Pläne, große amerikanische Konzerne mit Digitalabgaben zu belegen, gab es auch schon in Deutschland. Trump will die Tech-Konzerne in den USA schützen, eine wichtige Stütze der amerikanischen Wirtschaft.
2: Die große Hitze hat auch Auswirkungen auf die Flüsse im Freistaat. Die Wassertemperatur des Mains erreichte an der Messstation Erlabrunn bei Würzburg erstmals in diesem Jahr 30 Grad, ein neuer Rekordwert. Optimal wären zu dieser Jahreszeit 20 bis 25 Grad. Auch die Donau erwärmt sich aktuell schnell, blieb aber mit 28,6 Grad an der Messstation Pfelling bei Deggendorf etwas kühler. Bisher sind die Sauerstoffwerte der bayerischen Flüsse noch unkritisch. Doch zu warmes Flusswasser kann die Tier- und Pflanzenwelt stark belasten. Bei der Fußball-WM hat Senegal klar mit 5:0 gegen den Irak gewonnen und kann damit theoretisch noch auf den Einzug in die K.U.-Phase hoffen. Für den Irak ist die WM aber vorbei. Im zweiten Spiel gewann Vize-Weltmeister Frankreich 4:1 gegen Norwegen und sicherte sich damit den Gruppensieg. Norwegen kommt trotz der Niederlage als Gruppenzweiter ebenfalls ins 16. Finale.
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1: Auf der A8 Stuttgart Richtung München zwischen Adelsried und Neusäß ist wegen einer ungesicherten Unfallstelle der linke Fahrstreifen blockiert. Kommt gut ans Ziel.
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0: Es ist 4 Uhr und 24 Minuten. 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
1: Heute früh ist der Tag meist freundlich. Rasch zeigt sich viel Sonne und am Nachmittag gibt es oft viel Sonne und nur wenige Wolken. In Bayerisch-Schwaben und im Allgäu steigen die Temperaturen später auf 34 bis 36 Grad. In der kommenden Nacht bleibt es mit 15 bis 22 Grad ungewöhnlich mild. Der Radio Schwaben 3-Tage-Trend. Morgen geht es erst freundlich weiter. Später bilden sich einzelne Schauer und Gewitter bei erneut 34 bis 36 Grad. Am Montag ist es deutlich unbeständiger, mit Schauern und teils kräftigen Gewittern, dazu spürbar weniger heiß. Zur Wochenmitte bleibt es wechselhaft, mit weiteren Schauern und nur noch gedämpft warm. Die aktuellen Wetterwerte. In Kissing 17 Grad und trocken. In Marktrettenbach 21 Grad und bedeckt. Sowie in Burgau 17 Grad.
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1: Vorsicht auf der A8 Stuttgart Richtung München zwischen Adelsried und Neusäß. Dort ist wegen einer ungesicherten Unfallstelle die Richtungsfahrbahn gesperrt. Außerdem liegen Fahrzeugteile auf der Fahrbahn. Meldungen über Blitzer oder Abstandsmessungen liegen uns nicht vor. Kommt's gut an.
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1: Heute ist es erst freundlich, später zeigt sich verbreitet viel Sonne und am Nachmittag steht die erste Hitzespitze bei rund 34 bis 36 Grad. Am Abend ist es in Bayerisch Schwaben und dem Allgäu oft klar oder nur locker bewölkt. Dazu bleibt es verbreitet warm. Im Unterallgäu halten sich anfangs noch letzte flache Nebelfelder. Der Radio Schwaben 3-Tage-Trend. Morgen geht es ähnlich weiter. Erst freundlich, dann heiß mit erneut 34 bis 36 Grad. Zum Abend hin steigt aber das Risiko für Schauer und Gewitter. Am Montag ist es deutlich unbeständiger mit Regen, Schauern und teils kräftigen Gewittern. Zur Wochenmitte bleibt es wechselhaft mit weiteren Schauern und etwas gedämpfteren Temperaturen. Die aktuellen Wetterwerte. In Honstetten 23 Grad bei wolkenlosem Himmel, in Sonthofen 14 Grad und in Holzheim 17 Grad.
0: Es ist 4 Uhr und 57 Minuten. 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
2: Ich bin Hendrik Daum. Einen schönen guten Morgen. Bundesgesundheitsministerin Warken hat ihre Sparpläne für die Pflegeversicherung gegen die teils scharfe Kritik verteidigt. Das sei keine Reform, die sich eine Gesundheitsministerin wünsche, so Warken in der Welt am Sonntag, aber sie sei zwingend notwendig, um die Finanzierbarkeit der Pflegeversicherung zu gewährleisten. Warken forderte außerdem einen neuen Ansatz, weg von der Konzentration auf die Versorgung. Stattdessen müsse Pflegebedürftigkeit so weit wie möglich hinausgezögert werden. Die bayerische Landeshauptstadt setzt heute wieder ein Zeichen für die Vielfalt. In München startet der CSD. Trotz der großen Hitze und in Zeiten, in denen queerfeindliche Angriffe in Deutschland wieder zunehmen. Das weiß auch Münchens Oberbürgermeister Dominik Krause.
3: Aber zum Glück nehme ich in München schon eine deutlich andere Stimmung wahr. Und ich glaube, dass das wieder eine sehr starke Demonstration wird, aber schon auch eine Feier für die ganze Stadtgesellschaft. Ich finde, genau das gehört zum CSD auch mit dazu.
2: Um 12 Uhr mittags beginnt die große Politparade mit über 200 Gruppen. Der CSD geht noch bis morgen. US-Präsident Trump droht europäischen Ländern mal wieder mit neuen Strafzöllen. Betroffen wären Staaten, die eine Digitalsteuer für große Internetkonzerne einführen. Die angekündigten Zölle würden satte 100% betragen. Aus Washington, Anna Ringle.
4: Trump ist wieder in seinem Element. Zolldrohungen sind ein beliebtes Mittel des Republikaners, um Druck aufzubauen, auch wenn er sie oftmals gar nicht in die Tat umsetzt. Genaue Länder nannte er nicht, aber Pläne, große amerikanische Konzerne mit Digitalabgaben zu belegen, gab es auch schon in Deutschland. Trump will die Tech-Konzerne in den USA schützen, eine wichtige Stütze der amerikanischen Wirtschaft.
2: Weltfußballer Dembélé hat Frankreich mit einer 3-Tore-Gala zum Gruppensieg geschossen. Die Franzosen gewannen am Ende 4:1 gegen Norwegen, das aber trotz der Niederlage als Gruppenzweiter ebenfalls in die K.O.-Runde einzieht. Sollten jetzt sowohl Deutschland als auch Frankreich ihr 16. Finale gewinnen, dann treffen beide am 4. Juli in Philadelphia im Achtelfinale aufeinander. Für die DFB-Elf wäre das also ein sehr frühes Duell mit dem WM-Top-Favoriten.
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1: Die Polizei meldet derzeit keine Verkehrsbehinderungen in Bayerisch Schwaben. Es ist nur ein Blitzer gemeldet auf der Volkhardtstraße in Augsburg. Meldet Staus und Blitzer immer per WhatsApp unter 08000 11 82 11.
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0: Es ist 5 Uhr und 24 Minuten. 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
1: Heute gibt es viel Sonne und schon am Vormittag ist es rasch warm. Am Nachmittag ist es in Bayerisch-Schwaben und dem Allgäu heiß mit 34 bis 36 Grad. Dazu bleibt es meist trocken und nur locker bewölkt. In den frühen Nachtstunden kühlt es auf 15 bis 20 Grad ab, besonders etwas frischer im Allgäu.
2: Der Radio Schwaben 3-Tage-Trend.
1: Morgen geht es ähnlich weiter. Erst freundlich, später zunehmend wolkig und zum Abend hin sind einzelne Schauer oder Gewitter möglich, bei Höchstwerten von 34 bis 36 Grad. Am Montag ist es deutlich unbeständiger, mit Schauern und Gewittern, dazu nicht mehr ganz so heiß. Zum Wochenstart bleibt es wechselhaft mit weiteren Schauern und etwas gedämpfteren Temperaturen zwischen Donau und den Alpen. Momentan haben wir in Bobingen 17 Grad und bedeckt, in Nesselwang 17 Grad sowie in Krumbach 16 Grad.
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1: Uns liegen im Moment keine Staus und Behinderungen vor. Es ist nur ein Blitzer gemeldet auf der Volkhardtstraße in Augsburg. Gute und sichere Fahrt.
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1: Heute früh ist es freundlich. Bis zum Mittag wird es heiß. Am Nachmittag gibt es zwischen Nordschwaben und dem Allgäu verbreitet viel Sonne und nur vereinzelt ein paar Wolken. Die Höchstwerte liegen bei 34 bis 36 Grad. In der kommenden Nacht kühlt es auf 15 bis 20 Grad ab. Der Radio Schwaben 3-Tage-Trend. Morgen geht es erst mit Sonne und lockeren Wolken los. Später steigt das Gewitterrisiko deutlich an. Am Montag ist es unbeständiger, mit Schauern und Gewittern, dazu spürbar weniger heiß. Zur Wochenmitte bleibt es wechselhaft mit weiteren Schauern und einzelnen Gewittern. In Welden 16 Grad und bedeckt. In Bad Grönenbach 14 Grad und trocken. In Wallerstein 18 Grad.
0: Es ist 5 Uhr und 55 Minuten. 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
2: Ich bin Oliver Urbanke. Guten Morgen. Deutschlands Gegner für das anstehende 16. Finale bei der Fußball-Weltmeisterschaft steht fest. Am Montag trifft die Elf von Julian Nagelsmann auf Paraguay. Während Deutschland trotz Niederlage gegen Ecuador als Gruppensieger weiterkommt, gehen die Südamerikaner als eine der besten Gruppen Dritten in die nächste Runde. Anstoß der Partie ist am Montag um 22.30 Uhr. Urlauberinnen und Urlauber, die über die A7 bei Füssen nach Österreich wollen, müssen heute eventuell noch einmal umplanen. Wegen einer Anwohnerdemonstration ist der Ferienpass heute von 10 bis 12 Uhr gesperrt. Um Stau zu vermeiden und Nerven zu schonen, empfehlen der ADAC und das Land Tirol, das Gebiet weiträumig zu umfahren. Bei einer ähnlichen Sperrung Ende Mai am Brenner ist das erwartete Verkehrschaos ausgeblieben. Sommerlich heiß ist es in Deutschland schon die ganze Woche. Jetzt ist ein neuer Rekord aufgestellt worden. Der Deutsche Wetterdienst hat mit 41,3 Grad die höchste Temperatur registriert, die bei uns jemals gemessen wurde. Der Wert wurde gestern Nachmittag in Saarbrücken-Burbach im Saarland gemessen. Der Rekord könnte jetzt am Wochenende schon wieder gebrochen werden. Es soll nämlich noch einmal heißer werden. Für Vielfalt und Menschenrechte. In einer farbenfrohen politischen Parade werden ab 12 Uhr mehr als 200 Gruppen durch die Münchner Innenstadt ziehen. Der diesjährige Christopher Street Day steht unter dem Motto Unsere Vielfalt, unsere Stärke. Die Veranstalter rechnen mit mehr als 300.000 Menschen. Unklar ist noch, wie sich die Hitze auf die Veranstaltung auswirkt.
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1: Die Polizei meldet derzeit keine Verkehrsbehinderungen in Bayerisch-Schwaben. Wir haben nur einen Blitzer vorliegen auf der Volkhardtstraße in Augsburg. Gute Fahrt mit Radio Schwaben.
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0: Es ist 6 Uhr und 25 Minuten. 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
1: Heute wird es bei uns rasch heiß. Am Nachmittag ist es oft strahlend sonnig und trocken. Später liegen die Höchstwerte zwischen 34 und 36 Grad. In den frühen Abendstunden bleibt es meist freundlich. Im Unterallgäu heizt sich der Tag nach frischem Start besonders schnell auf. Der Radio Schwaben 3-Tage-Trend. Morgen geht es erst mit Sonne und lockeren Wolken weiter. Später steigt das Risiko für Schauer und Gewitter. Dazu gibt es erneut große Hitze mit 34 bis 36 Grad. Am Montag ist es deutlich unbeständiger mit häufigen Schauern und Gewittern. Zur Wochenmitte bleibt es wechselhaft mit weiteren Schauern und Gewittern bei etwas gedämpfteren Temperaturen in Bayerisch-Schwaben und dem Allgäu. Aktuell in Königsbrunn 15 Grad und bedeckt, in Oberstdorf 14 Grad und stark bewölkt und in Dillingen 17 Grad.
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1: Vorsicht auf der A7 Füssen-Reute Richtung Ulm, zwischen Reinhardshoftunnel und Nesselwang. Ein überfahrenes Tier liegt auf der Fahrbahn. Auf der A8 Stuttgart Richtung München zwischen Adelsried und Neusess ist wegen Wartungsarbeiten der Standstreifen gesperrt. Geschwindigkeitsmessungen wurden uns keine gemeldet. Gute Fahrt mit Radio Schwaben.
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2: Heute früh ist der Tag erst teils sonnig, teils noch wolkig. Im Donautal sind am Morgen auch letzte Nebelfelder kurz Thema. Danach setzt sich zwischen Nordschwaben und dem Allgäu rasch überall viel Sonne durch. Bis zum Nachmittag wird es heiß mit 34 bis 36 Grad. Dazu weht nur schwacher Wind. Der Radio Schwaben 3-Tage-Trend. Morgen geht es erneut mit Sonne und großer Hitze weiter. Später steigt das Gewitterrisiko. Am Montag ist es deutlich unbeständiger, mit Schauern und Gewittern, vor allem Richtung Allgäu. Zur Wochenmitte bleibt es wechselhaft und spürbar kühler, mit 25 bis 27 Grad. Die aktuellen Wetterwerte: in Gessertshausen 15 Grad und bedeckt, in Kempten am Rathaus 16 Grad und stark bewölkt, in Nördlingen 18 Grad.
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0: Es ist 6 Uhr und 58 Minuten. 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
3: Ich bin Oliver Urbanke. Guten Morgen. In mehreren Bundesländern starten die Sommerferien. Wer das nutzen möchte, um nach Österreich oder Italien zu fahren, muss eventuell noch einmal umplanen. Heute ist nämlich der Ferienpass nach Österreich für 2 Stunden gesperrt. Fabian Schaffer berichtet.
4: Von 10 bis 12 Uhr ist die B179 nicht befahrbar. In Hessen, Rheinland-Pfalz und dem Saarland beginnen an diesem Wochenende die Sommerferien. Der ADAC empfiehlt, den Fernpass weiträumig zu umfahren. Am besten geht das über die A96 bei Lindau zur Rheintal-Autobahn oder ab dem Kreuz Ulm über die A8 bei München über Kiefersfelden zur Inntal-Autobahn.
3: Jetzt gibt's Gewissheit. Deutschlands Gegner für das anstehende 16. Finale bei der Fußball-Weltmeisterschaft ist Paraguay. Am Montag kämpft die Elf von Julian Nagelsmann in der Nähe von Boston um den Einzug ins Achtelfinale. Anstoß der Partie ist am Montag um 22.30 Uhr. Nach den verheerenden Erdbeben steht Venezuela vor entscheidenden Stunden bei der Rettung von Überlebenden. Das sagte Präsidentin Rodriguez mit Blick auf den 3. Tag der Suche nach unter Trümmern verschütteten Menschen. Mindestens 920 Menschen sind laut Behörden bislang ums Leben gekommen. Mehr als 3000 wurden verletzt. Viele weitere gelten noch als vermisst. Bei der Fußball-Weltmeisterschaft gab es am Abend jede Menge Tore. Frankreich hat Norwegen mit 4:1 besiegt, der Senegal gegen den Irak mit 5:0 gewonnen. Außerdem setzte sich Spanien mit 1:0 gegen Uruguay durch und Kap Verde, Saudi-Arabien trennten sich 0:0. Und dieses Unentschieden reicht Kap Verde, damit das Team um Star-Torhüter Vosinha als Gruppenzweiter weiterkommt.
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2: Vorsicht auf der A7 Füssenreute Richtung Ulm. Zwischen Reinhardshoftunnel und Nesselwang liegt ein überfahrenes Tier auf der Fahrbahn. Aktuell sind keine Radarfallen aufgebaut. Gute und sichere Fahrt.
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0: Es ist 7 Uhr und 25 Minuten. 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
1: Heute ist es bei uns erst freundlich und schon bis zum Mittag setzt sich viel Sonne durch. Am Nachmittag wird es heiß mit meist 34 bis 36 Grad. Bis in den Abend ist es oft klar oder nur locker bewölkt. Dazu weht nur wenig Wind in Bayerisch-Schwaben und dem Allgäu. Der Radio Schwaben 3-Tage-Trend. Morgen geht es ähnlich weiter. Erst freundlich, später ziehen vermehrt Wolken auf und am Abend sind einzelne Gewitter möglich. Zuvor stehen noch einmal 34 bis 37 Grad an. Am Montag ist es deutlich unbeständiger mit Schauern und Gewittern, im Allgäu teils kräftiger. Zum Wochenstart bleibt es wechselhaft mit weiteren Schauern und Gewittern, dazu spürbar weniger heiß. Im Moment in Meitingen 20 Grad und bedeckt, in Buchlohe 20 Grad, sowie in Norgendorf 18 Grad und stark bewölkt.
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1: Vorsicht, auf der A7 Füssenreute Richtung Ulm. Zwischen Reinhardshoftunnel und Nesselwang liegt ein überfahrenes Tier auf der Fahrbahn. Aktuell sind keine Radarfallen aufgebaut. Gute und sichere Fahrt.
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0: und das. Gleich mehr davon. 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
1: Heute Vormittag ist es meist freundlich. Bis zum Mittag setzt sich verbreitet die Sonne durch. Am Nachmittag ist es zwischen Nordschwaben und dem Allgäu heiß mit 33 bis 36 Grad. Am Abend oft klar oder nur locker bewölkt. Dazu in den Städten und Tälern noch lange sehr warm. In der Nacht kühlt es auf 14 bis 20 Grad ab. Der Radio Schwaben 3-Tage-Trend. Morgen geht es erneut sonnig und heiß weiter. Später steigt vor allem zum Abend hin das Gewitterrisiko. Am Montag ist es deutlich unbeständiger mit Schauern und Gewittern, im Allgäu teils kräftig und zur Wochenmitte bleibt es wechselhaft und etwas kühler. Die aktuellen Wetterwerte. In Großaltingen 20 Grad, in Steingaden 17 Grad, in Gundelfingen trüb bei 20 Grad.
0: 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Es ist 7 Uhr und 57 Minuten. 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
2: Ich bin Oliver Urbanke. Guten Morgen. Mit 41,3 Grad ist in Saarbrücken-Burbach gestern Abend nach vorläufigen Angaben des Deutschen Wetterdienstes die bisher höchste jemals gemessene Temperatur in Deutschland erreicht worden. Und an diesem Wochenende wird der Wert wahrscheinlich noch einmal übertroffen. Jan-Henner Reitze berichtet.
3: Sich möglichst wenig vornehmen, das ist der häufigste Rat, wie man am besten durch die Hitze kommt. Deutschlandweit sind von Schulfest bis Sport zahlreiche Veranstaltungen abgesagt worden, einiges findet aber auch statt. Die DLRG ist auf einen Ansturm auf Badeseen vorbereitet und rechnet mit vielen Einsätzen. Besonders groß ist die Herausforderung auch für Pflegeheime. Im Dachgeschoss eines Altenheims in Krefeld kollabierten 5 Bewohner und mussten ins Krankenhaus.
2: 3 Tage nach dem schweren Erdbeben in Venezuela schwindet die Hoffnung, in den Trümmern noch Überlebende zu finden. Die Behörden melden inzwischen, dass mindestens 920 Menschen ums Leben gekommen sind. Nach Angaben der Vereinten Nationen werden noch mehr als 50.000 Menschen vermisst. Wer heute über die A7 bei Füssen nach Österreich fahren möchte, muss eventuell noch einmal umplanen. Wegen einer Demonstration von Anwohnern, unter anderem gegen die Verkehrsflut, ist der Fernpass heute von 10 bis 12 Uhr gesperrt. Um Stau zu vermeiden und Nerven zu schonen, empfehlen der ADAC und das Land Tirol, das Gebiet weiträumig zu umfahren. Der Deutsche Städte- und Gemeindebund fordert eine Verschiebung des Gesundheitssparpakets, falls der Bund nicht mehr Geld für die Behandlung von Menschen zahlt, die Grundsicherung bekommen. Wenn es nicht zu dieser Korrektur komme, sollte die Gesundheitsreform besser nicht mehr vor der Sommerpause verabschiedet werden, sagt Hauptgeschäftsführer Berghegger der Neuen Osnabrücker Zeitung. Die finanziellen Risiken für die Menschen seien dann einfach zu hoch. Bei der Fußball-Weltmeisterschaft hat sich Belgien mit einem klaren Sieg am Ende der Gruppenphase noch das Weiterkommen gesichert. Nach zuletzt 2 Unentschieden gab es gegen Neuseeland ein 5:1. Im Parallelspiel trennten sich Ägypten und Iran mit 1:1. Außerdem spielten zuvor Uruguay-Spanien 0:1 und Kap Verde-Saudi-Arabien 0:0. Deutschland trifft im 16. Finale am Montag auf Paraguay.
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1: Ruhiger und störungsfreier Verkehr im Sendegebiet. Aktuell sind keine Radarfallen aufgebaut. Gute und sichere Fahrt.
4: Wir starten in ein heißes Wochenende. Schönen guten Morgen hier bei uns bei Radio Schwaben. Ich bin Ralf Hohn, begleite euch durch den Samstagvormittag. Jetzt erstmal mit einer halben Stunde 80er nach 8. Schön, dass ihr schon wach seid. Hallo.

0: Schönes Wochenende mit uns mit Radio Schwaben. Solltet ihr heute in Richtung Österreich aufbrechen wollen, übers Wochenende oder wie auch immer, es könnte zu Problemen kommen, denn der Fernpass ab Füssenreuthe ist heute zumindest stundenweise gesperrt. Olli Urbanke, warum?
1: Anwohnerinnen und Anwohner demonstrieren. In Spitzenzeiten fahren täglich rund 30.000 Autos die Strecke auf der B179. Sie ist unter anderem so beliebt, weil man hier mautfrei durch Österreich nach Italien fahren kann. Der Protest richtet sich zum einen also gegen die Verkehrsbelastung, zum anderen aber auch gegen ein geplantes Tunnelprojekt am Fernpass. Nach der Demonstration beim Brenner Ende Mai ist es schon die zweite Demo innerhalb kurzer Zeit, für die eine wichtige Verbindungsstrecke Richtung Süden gesperrt wird.
0: Ich wollte gerade sagen, circa 4 Wochen ist es ja her, als die Brennerautobahn zum Teil gesperrt war. Da waren die Auswirkungen aber nicht so gravierend, oder?
1: Gar nicht so groß. Die Sperrung am Brenner hat deutlich länger gedauert. Der Fernpass ist jetzt ja nur 2 Stunden von 10 bis 12 Uhr mittags gesperrt. Aber das große erwartete Verkehrschaos gab es damals nicht. Die Sperrung war frühzeitig bekannt und es wurde eben unter anderem im Radio viel darauf hingewiesen, sodass viele ihre Fahrten umplanen konnten. Dadurch war die Strecke dann am Ende sogar deutlich weniger belastet als an einem normalen Samstag.
0: Hast du einen Tipp vielleicht, wie man das umfahren kann?
1: Wer möglichst entspannt nach Österreich kommen will, umfährt das Gebiet am besten weiträumig. Der ADAC empfiehlt, ab dem Kreuz Memmingen über die A96 bei Lindau und die österreichische Rheintalautobahn zur Arlberg-Schnellstraße S16 fahren. Oder ab dem Kreuz Ulm über München, also A8, A98, zum Inntal-Dreieck bei Rosenheim und dann wieder über Kiefersfelden zur Inntal-Autobahn. Beide Umleitungen funktionieren auch in die Gegenrichtung.
0: Heute Vormittag zwischen 10 und 12 Uhr ist der Fernpass zwischen Füssenreuthe und Nassereith gesperrt. Umleitungsempfehlungen haben wir gerade gehört. Olli, vielen Dank.

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1: Es ist 8 Uhr und 26 Minuten. 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
2: Zum Start in diesen Vormittag gibt es noch oft Sonne. Bis zum Mittag und Nachmittag wird es zwischen Nordschwaben und dem Allgäu heiß, meist freundlich und nur locker bewölkt. Die Höchstwerte liegen bei 34 bis 36 Grad. Am Abend ist es oft klar oder nur leicht bewölkt. In der Nacht kühlt es auf 14 bis 20 Grad ab, besonders Richtung Allgäu etwas frischer. Der Radio Schwaben 3-Tage-Trend. Morgen geht es erneut sonnig bis locker bewölkt los. Später werden die Quellwolken mehr und zum Abend sind einzelne Gewitter möglich. Am Montag zeigt sich das Wetter deutlich unbeständiger, mit Schauern und Gewittern, im Allgäu teils kräftiger. Am Dienstag bleibt es wechselhaft mit weiteren Schauern und etwas gedämpfteren Temperaturen. In Untermeitingen 23 Grad und bedeckt, in Bad Wörishofen 23 Grad und stark bewölkt, in Harburg 25 Grad.
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2: Auf der A8 Stuttgart Richtung München zwischen Zusmarshausen und Adelsried ist ein Unfall mit mehreren Fahrzeugen. Der linke Fahrstreifen ist blockiert. Derzeit wird in unserer Region nicht geblitzt. Meldet Staus und Blitzer immer per WhatsApp unter 08000 11 82 11.
3: Also ganz ehrlich, für eine Radeltour ist es an diesem Wochenende ja eigentlich viel zu warm. Wenn man aber eine Möglichkeit hat, während dieser Tour zwischendurch mal ins Kühle nass zu springen, glaube, dann sieht das schon etwas anders aus. Und diese Möglichkeit besteht gleich bei unserem Radtipp, die Radtour Fürstliche Seen.

0: Das ist sie, die beste Playlist für euer Wochenende hier bei uns bei Radio Schwaben.
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0: Eines der heißesten Wochenenden des Jahres, sich da aufs Rad zu schwingen, ist eigentlich auch schon Wahnsinn. Aber zwischendurch sich dann mal abzukühlen während dieser Tour, ist, glaube ich, eine gute Idee, oder? Erik Siemen von der Allgäu GmbH.
2: Die Tour Fürstliche Seen, der Name sagt schon, es geht vorbei an einer Vielzahl von Seen über die Kislecker Seenplatte. Baden im Sommer führt an vielen Mooren vorbei, ist auch durch Waldstrecken, was an heißen Tagen wirklich super ist. Man kann sich erfrischen. Start ist in Vogt. Die Strecke ist 47 Kilometer lang, ungefähr 3,5 Stunden ist die Dauer. 370 Höhenmeter stecken drin und ist ungefähr mittelschwer zu bewerten.
0: Ja, und wem das an diesem Wochenende vielleicht zu warm sein sollte, kann man sich ja dann auch für eines der nächsten Wochenenden aufsparen oder vielleicht sogar bis hin zum Start in die Sommerferien. Radtour Fürstliche Seen, ein Tipp von Erik Siemen von der Allgäu GmbH. Vielen Dank.
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Schönes Wochenende mit uns mit Radio Schwaben. Schauen wir auf die Fußball-Weltmeisterschaft. Ja, die Franzosen haben da gestern Abend dann doch mal gezeigt, wie man so richtig gut Fußball spielen kann. Gegen Norwegen haben sie 4:1 gewonnen. Und Frankreich wäre auch ein möglicher Gegner heute in einer Woche für die deutsche Fußballnationalmannschaft im Achtelfinale. Dafür muss allerdings Deutschland auch erstmal das K.O.-Spiel gegen Paraguay gewinnen. Am Montagabend um 22.30 Uhr in Boston. Natürlich hat Frankreich auch noch ein Vorrundenspiel vor der Brust vorher. Gehen wir mal davon aus, dass die beiden Spiele gewonnen werden. Wie die Vorzeichen stehen vor dem Spiel gegen Paraguay und wie die Stimmung im deutschen Team nach der Niederlage gegen Ecuador ist, da fragen wir gleich mal nach. Um 9:15 beim deutschen WM-Team im Quartier in Winston-Salem. Hello.

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1: Heute ist es bei uns am Vormittag freundlich und rasch heiß. Bis zum Nachmittag gibt es viel Sonne, dazu nur lockere Wolken und kaum Wind. Später stehen in Bayerisch-Schwaben und im Allgäu verbreitet 34 bis 36 Grad an. In der Nacht ist es meist klar und nur langsam etwas angenehmer. Der Radio Schwaben 3-Tage-Trend. Morgen geht es zunächst oft freundlich los. Am Nachmittag bilden sich wieder mehr Wolken und zum Abend steigt das Gewitterrisiko, örtlich auch kräftig, bei erneut 34 bis 36 Grad. Am Montag ist es deutlich unbeständiger, mit Schauern und Gewittern, im Allgäu teils früher und häufiger. Zur Wochenmitte bleibt es wechselhaft mit weiteren Schauern und einzelnen Gewittern. In Schwabmünchen 23 Grad, in Dietmannsried 23 Grad und wolkenlos, in Monheim 26 Grad und bedeckt.
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0: Es ist 8 Uhr und 56 Minuten. 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
3: Ich bin Oliver Urbanke. Guten Morgen. Wer Amazon, Facebook und Co. zur Kasse bittet, soll selbst zahlen müssen. US-Präsident Trump droht europäischen Ländern mit neuen Zöllen in Höhe von 100%, sollten sie Digitalsteuern beschließen. Die Zölle würden an die Stelle vereinbarter Zollabkommen treten, so Trump. Das gelte unabhängig davon, ob die Abkommen bereits umgesetzt oder unterschrieben seien. Die neuen Zölle würden auf sämtliche Waren erhoben, die in die USA exportiert werden. Die Bundesregierung möchte alle 33 Empfehlungen der Rentenkommission umsetzen. Mit Berlins Wirtschaftssenatorin Giffey hat sich jetzt aber im Tagesspiegel die nächste SPD-Politikerin gegen einen geplanten Punkt ausgesprochen. Jan-Henner Reitze berichtet.
4: Gleich als CDU-Bundeskanzler Merz und SPD-Arbeitsministerin Baas die Reformvorschläge offiziell in die Hand bekommen haben, erklärten beide, genau so setzen wir alle Vorschläge um. Giffey hatte sich das so nicht vorgestellt, stattdessen eine Debatte auf Basis der Empfehlungen, ähnlich wie bei der Krankenkassenreform, von der durch Kritik von allen Seiten allerdings immer weniger übrig bleibt. Das soll bei der Rente nicht passieren, auch wenn es vor allem für die SPD schmerzhaft ist, wenn die von ihr durchgesetzte abschlagsfreie Rente nach 45 Beitragsjahren wieder wegfällt.
3: Ein Berufungsgericht in Kalifornien hat es abgelehnt, einen früheren Schuldspruch gegen Harvey Weinstein aufzuheben. Die Richter bestätigten die Verurteilung des früheren Hollywood-Moguls. Im Dezember 2022 war Weinstein wegen Sexualverbrechen in 3 Anklagepunkten schuldig gesprochen worden. Im Februar 2023 wurde er zu 16 Jahren Haft verurteilt. Wenn es draußen heiß ist, hilft die Abkühlung im Wasser? Nicht unbedingt. Auch Flüsse wärmen sich aktuell immer weiter auf. So hat die Wassertemperatur des Mains gestern Nachmittag in der Nähe von Würzburg erstmals in diesem Sommer die 30-Grad-Marke erreicht. Optimal wären zu dieser Jahreszeit 20 bis 25 Grad. In der Donau lag der Höchstwert gestern bei 28,6 Grad. Die deutsche Fußballnationalmannschaft trifft bei der WM im 16-Finale am Montag auf Paraguay. Das steht nach den Spielen der letzten Stunden fest. Spanien, Uruguay trennten sich dabei 1:0. Kap Verde qualifiziert sich mit einem 0:0 gegen Saudi-Arabien für die K.O.-Phase. Und die weiteren Ergebnisse, Norwegen, Frankreich spielten 1:4 und Senegal, Irak 5:0.
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1: Vorsicht auf der A7 Ulm Richtung Füssenreute. Zwischen Bad Grönenbach und Dietmannsried, dort steht ein liegengebliebenes Fahrzeug. Der Standstreifen ist blockiert. Auf der A8 München Richtung Stuttgart zwischen Adelsried und Zusmarshausen ist die Richtungsfahrbahn wegen eines Unfalls mit mehreren Fahrzeugen und einem brennenden PKW gesperrt. Vorsicht dort auch wegen eines Stauendes hinter einer Kurve. Und uns liegt nur ein Blitzer vor. Auf der A8 bei Augsburg gibt es eine Abstandsmessung. Kommt's gut an!
5: Entspannt in dieses Wochenende starten mit uns mit Radio Schwaben. Hoffentlich mit einem schönen, gemütlichen Frühstück. Denn für sowas ist natürlich an einem Samstag wie heute richtig gut Zeit. Und damit schafft man natürlich auch eine gute Grundlage für den Tag. Ich bin Ralf Hohn und wünsche einen schönen guten Morgen.

0: 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Radio Schwaben ist hier am Samstag. Wir schauen mal auf die Fußball-Weltmeisterschaft. An diesem Wochenende gehen ja die Vorrunden zu Ende. Und für uns, für Deutschland, steht bereits fest, gegen wen wir am Montagabend im 16-Finale spielen. Es geht gegen Paraguay. Thomas Bremser im WM-Quartier in Winston-Salem. Wie ist denn generell die Stimmung in der deutschen Nationalmannschaft nach der Niederlage gegen Ecuador?
1: Ja, ich glaube, die kann das ganz gut einordnen. Allerdings, Julian Nagelsmann hat den freien Tag gestrichen jetzt, 2 Tage nach dem Spiel. Heißt, heute wird wieder ganz normal trainiert in Winston-Salem. Gestern haben die Spieler regeneriert, die Ersatzspieler haben trainiert, so wie Dennis Undaf. Es fehlt nach wie vor Nathaniel Brown nach seinen Adduktorenproblemen. Julian Nagelsmann glaubt dennoch, dass er spielen kann am Montag. Wäre auch wichtig, denn sein Ersatz gegen Ecuador, David Raum, hat alles andere als überzeugt.
0: Jetzt haben wir mit dem Team aus Paraguay wieder eine Mannschaft aus Südamerika als Gegner im 16-Finale. Wie ist diese Mannschaft einzuschätzen?
1: Ja, eigentlich gelten die Spieler aus Paraguay als defensiv stark. In der Vorrunde wackelte die Abwehr aber bedenklich. Gleich zum Start ein deutliches 1:4 gegen die USA. Danach ein mehr als glücklicher 1:0-Sieg gegen die Türkei. Aber auch nur, weil die Türkei mega viele Chancen liegen gelassen hat. Am Ende reichte dann ein 0:0 zum Weiterkommen. Julian Nagelsmann hat jetzt bis Montag Zeit, die Mannschaft vorzubereiten. Die gilt natürlich als klarer Favorit.
0: Ich glaube, das letzte Spiel gegen Paraguay gab es bei der WM 2002 und da haben wir dann auch in der 88. Minute ganz knapp mit 1:0 gewonnen. Sollten wir dann am Montag gewinnen, dann könnte es im Achtelfinale gegen Frankreich gehen. Das haben ja viele befürchtet. Das wäre dann eine sehr harte Nuss, die wir da knacken müssten.
1: Ja, absolut. Ich habe mir das Spiel um den Gruppensieg angeschaut gegen Norwegen am Ende 4:1. Was die vorne abreißen, ist schon brutal. Vor allem der Weltfußballer Ousmane Dembélé, der hat nach einer halben Stunde schon 3 Tore geschossen. Der dürfte unsere Abwehr schwindelig spielen. Dazu kommen Bayerns Olysee und Weltstar Kylian Mbappé. Aber hinten haben die Franzosen schon Probleme gehabt. Übrigens gegen eine norwegische B-11. 10 Spieler wurden geschont, darunter Superstar Erling Haaland.
0: Also, warten wir es ab. Montagabend, 22.30 Uhr, spätes Spiel in Boston. Das 16. Finale der deutschen Fußballnationalmannschaft gegen Paraguay.

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3: Es ist 9 Uhr und 28 Minuten. 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
4: Heute ist es bei uns erst sonnig und rasch heiß. Bis zum Mittag und Nachmittag gibt es viel Sonne und verbreitet 34 bis 36 Grad. Am Abend ist es in Bayerisch-Schwaben und dem Allgäu oft klar oder nur locker bewölkt. In der Nacht sinken die Werte auf 14 bis 20 Grad. Der Radio Schwaben 3-Tage-Trend. Morgen geht es erst freundlich los. Später ziehen dichtere Wolken auf und zum Abend sind einzelne Gewitter möglich. Am Montag ist es deutlich unbeständiger, mit Schauern und Gewittern, im Oberallgäu teils kräftiger. Zur Wochenmitte bleibt es wechselhaft mit weiteren Schauern und etwas gedämpfteren Temperaturen. Aktuell meldet Affing 26 Grad und wolkenlos. In Kaufbeuren sind es 25 Grad und trocken. In Mertingen liegen die Temperaturen bei 26 Grad.
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4: Vorsicht auf der A7 Ulm.
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4: Vorsicht auf der

0: Wörishofen sowie auf der A8 bei Augsburg gibt es eine Abstandsmessung. Gute und sichere Fahrt.
1: Falls ihr es noch nicht geschafft habt, nach Augsburg zu kommen in den letzten beiden Tagen, die Augsburger Sommernächte. Das Wetter natürlich prädestiniert dafür. Gut, ganz so heiß müsste es jetzt nicht sein, aber heute Abend gehen die Augsburger Sommernächte ins große Finale. Mehr dazu gleich bei uns und da habt ihr ja heute noch die Möglichkeit hinzugehen.

0: Guten Morgen mit uns, mit Radio Schwaben geht's durch den Sommer. Und sie sind jedes Jahr ein Highlight im Veranstaltungskalender in Augsburg, die Augsburger Sommernächte. 3 Nächte voll Musik, ein bisschen was essen, ein bisschen was trinken. Das Drehbuch hätte es ja gar nicht besser schreiben können in diesem Jahr, was das Wetter angeht. So ein richtig schöner, lauer Sommerabend. 2 von diesen 3 Abenden sind schon vorbei. Heute der letzte Abend. Und was euch da so erwartet bei diesen Sommernächten, das weiß Heinz Stingelwagner von Augsburg Marketing.
1: Sommernächte natürlich schon ob der Größe, über 23.000 Quadratmeter, das größte Fest in Augsburg. Ein kostenloses Fest, jeder kann kommen, egal wie alt, wie jung. Wir haben 16 Bühnen, 280 Künstlerinnen und Künstler, 100 Gastronomen, tolle Beleuchtung, gute Stimmung letztendlich und das an 3 Abenden mit hoffentlich ganz vielen gut gelaunten Besuchern.
0: Das klingt auf jeden Fall sehr gut. Also, wenn ihr es bisher noch nicht geschafft haben solltet, heute Abend dann das große Finale der Augsburger Sommernächte.

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Wir sind im Wochenendmodus hier bei uns bei Radio Schwaben. Und wenn ihr sagt, okay, es ist heute sehr warm oder generell an diesem Wochenende, aber doch irgendwie ein bisschen was unternehmen, die Kids quengeln, da habe ich, glaube ich, eine sehr gute Idee. Wie wäre es denn mit dem Allgäu Skyline Park in Ramingen? Da ist nämlich heute Skyline Park for free angesagt. Das heißt, kostenloser Eintritt, man zahlt wirklich nur für das, was man nutzt. Die Fahrgeschäfte kosten zwischen 1 und 4 Euro, also wirklich auch moderate Preise. Und während die Kids sich beispielsweise auf den rasanten Fahrgeschäften vergnügen, können wir Eltern schön Kaffee trinken, gemütlichen Spaziergang machen durch den Park, irgendwie ein schattiges Plätzchen suchen oder was auch immer. Wäre auf jeden Fall, glaube ich, eine gute Idee, der Allgäu Skyline Park. Heute, nach dem Erfolg im letzten Jahr, gibt's erneut in diesem Jahr, heute an diesem Samstag, Skyline Park for free. Alle weiteren Infos, die ihr braucht, haben wir euch auch nochmal auf unserer Homepage gepackt. 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
2: Heute ist es bei uns erst sonnig und rasch heiß. Bis zum Mittag und Nachmittag gibt es viel Sonne und verbreitet 34 bis 36 Grad. Am Abend ist es in Bayerisch-Schwaben und dem Allgäu oft klar oder nur locker bewölkt. In der Nacht sinken die Werte auf 14 bis 20 Grad. Der Radio Schwaben 3-Tage-Trend. Morgen geht es erst freundlich los. Später ziehen dichtere Wolken auf und zum Abend sind einzelne Gewitter möglich. Am Montag ist es deutlich unbeständiger, mit Schauern und Gewittern, im Oberallgäu teils kräftiger. Zur Wochenmitte bleibt es wechselhaft mit weiteren Schauern und etwas gedämpfteren Temperaturen. Aktuell meldet Affing 26 Grad und wolkenlos. In Kaufbeuren sind es 25 Grad und trocken. In Mertingen liegen die Temperaturen bei 26 Grad.
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0: Es ist 9 Uhr und 58 Minuten. 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
4: Ich bin Oliver Urbanke. Mit 40,8 Grad war Kitzingen gestern der heißeste Ort in Bayern. Damit schlägt die Stadt ihren bisherigen Rekord von 2015. Damals wurden in der unterfränkischen Stadt 40,3 Grad gemessen. Neben den heißen Tageswerten belasten die Menschen in Deutschland und Teilen Europas vor allem auch die Nächte, die kaum Abkühlung bringen. Wegen der hochsommerlichen Temperaturen weist das Umweltbundesamt auf Möglichkeiten hin, die Städte haben, um Menschen vor Hitze zu schützen. Mit mehr Stadtbäumen, zusätzlicher Verschattung und der Entsiegelung von Flächen könnten die Temperaturen aktiv gesenkt werden. Besonders in dicht bebauten Städten mit wenig Bäumen staut sich die Wärme an heißen Tagen. Heute sind bis zu 42 Grad möglich. Der CDU-Politiker Reddick fordert ein schnelles Aus der sogenannten Rente mit 63. Eine Übergangsfrist von 5 Jahren wäre zu lang, sagte das Mitglied der Rentenkommission dem Redaktionsnetzwerk Deutschland. Aus den Reihen des Koalitionspartners SPD kommt Kritik an der Empfehlung der Kommission, die abschlagsfreie Frührente nach 45 Beitragsjahren abzuschaffen. Die Bundesregierung will die Vorschläge der Kommission vollständig umsetzen. In mehreren Bundesländern starten die Sommerferien an diesem Wochenende. Wer das nutzen möchte, um nach Österreich oder Italien zu fahren, muss eventuell noch einmal umplanen. Ab jetzt ist der Fernpass nach Österreich nämlich für 2 Stunden gesperrt. Fabian Schaffer berichtet.
5: Von 10 bis 12 Uhr ist die B179 nicht befahrbar. In Hessen, Rheinland-Pfalz und dem Saarland beginnen an diesem Wochenende die Sommerferien. Der ADAC empfiehlt, den Fernpass weiträumig zu umfahren. Am besten geht das über die A96 bei Lindau zur Rheintal-Autobahn oder ab dem Kreuz Ulm über die A8 bei München über Kiefersfelden zur Inntal-Autobahn.
4: Bei der Fußball-WM haben am Morgen Neuseeland, Belgien 1:5 und Ägypten, Iran 1:1 gespielt. Belgien und Ägypten sind damit in der K.O.-Phase, der Iran muss noch zittern. Zudem ist jetzt auch klar, gegen wen Deutschland im 16. Finale spielt. Am Montag geht's um 22.30 Uhr gegen Paraguay um den Einzug ins Achtelfinale.
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2: Vorsicht, auf der A7 Ulm Richtung Füssenreute zwischen Bad Grönenbach und Dietmannsried. Dort steht ein liegen gebliebenes Fahrzeug. Der Standstreifen ist blockiert. Auf der A8 München Richtung Stuttgart zwischen Adelsried und Zusmarshausen ist die Richtungsfahrbahn nach einem Unfall mit mehreren Fahrzeugen und einem brennenden PKW gesperrt. Das Stauende liegt hinter einer Kurve. Zwischen Rastplatz Streitheimer Forrit Nord und Zusmarshausen staut es sich auf 2 Kilometern, zwischen Adelsried und Zusmarshausen auf 4 Kilometern mit bis zu 15 Minuten Zeitverlust. Und hier die neuesten Blitzer auf Radio Schwaben. Auf der Hochstraße in Bad Wörishofen sowie auf der A8 bei Augsburg gibt es eine Abstandsmessung. Meldet Staus und Blitzer immer per WhatsApp unter 08000 11 82 11. 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
6: Hallihallo am Samstagvormittag. Wir Deutschen haben ja so eine Angewohnheit, ne? Wir meckern gerne übers Wetter, gerade wenn es dann auch um Veranstaltungen geht. Ist natürlich sehr heiß an diesem Wochenende, aber hätten wir jetzt 15 Grad und Regen, sage ich mal so als Beispiel, wäre es uns natürlich auch nicht recht. In Mindelheim läuft seit gestern das Frunsbergfest, was da so alles geboten wird. Hört ihr gleich bei mir. Ich bin Ralf Hohn. Schönes Wochenende.

0: zwischendurch mal das Radio ein bisschen lauter drehen am Samstagvormittag mit mehr 80er, 90ern und aktuellen Hits. Radio Schwaben ist hier. Wir haben euren Event-Kompass fürs Wochenende, was man so alles unternehmen kann, auch wenn es sehr heiß ist. Aber wie wäre es denn beispielsweise mit einem Besuch beim Frunzbergfest in Mindelheim? Gestern hat's angefangen.
1: Liebe Gäste, nun ist es wieder soweit. Nach 3 Jahren Wartezeit beginnt nun wieder endlich das Frunzbergfest in Mindelheim.
2: Wir freuen uns schon und die ganze Altstadt ist auf den Beinen. Festlich geschmückte Lager, eine tolle, wunderschöne Altstadt, das Wetter herrlich. Wir freuen uns riesig auf viele Besucher bei uns in Mindelheim.
1: Und besondere Highlights sind mit Sicherheit die beiden Festumzüge an den beiden Festsonntagen und natürlich das Lagerleben inmitten unserer wunderschönen Altstadt.
2: Taucht ein ins Mittelalter, feiert mit uns, lacht mit uns, esst mit uns, trinkt mit uns. Alle dürfen dabei sein.
1: Euer Georg von Frunzberg
2: und Anna von Lodron.
0: Anna und Georg, vielen Dank für diese tolle Einladung. Und wenn man jetzt sagt, okay, das ist jetzt vielleicht doch an diesem Wochenende ein bisschen too much, ein bisschen sehr warm, geht ja noch bis zum 5. Juli. Ne? Und weitere Infos natürlich auch, wie bei vielen anderen Events, auf unserer Homepage nochmal zum Nachlesen, radioschwaben.de.

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1: Es ist 10 Uhr und 25 Minuten. 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
2: Heute Vormittag ist es rasch hochsommerlich heiß. Bis zum Nachmittag stehen bei uns 34 bis 37 Grad an. Am Abend ist es oft noch lange freundlich und sehr warm. In Bayerisch-Schwaben und dem Allgäu ist kaum Wind unterwegs. Nur Richtung Alpen zeigen sich später ein paar mehr Wolken. Der Radio Schwaben 3-Tage-Trend. Morgen geht es erst freundlich los. Später ist es erneut heiß, ehe zum Abend hin teils kräftige Schauer und Gewitter aufziehen. Am Montag ist es deutlich unbeständiger und spürbar kühler. Zur Wochenmitte setzt sich das wechselhafte Wetter mit weiteren Schauern fort. Die Temperaturen liegen dann nur noch zwischen 23 und 27 Grad. Aktuell in Zusmarshausen 29 Grad, in Marktoberdorf trüb bei 27 Grad, in Kaisheim trocken bei 30 Grad.
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2: Auf der A8 Stuttgart Richtung München steht zwischen Neuses und Augsburg West ein defekter PKW, der den Standstreifen blockiert. Und hier die neuesten Blitzer auf Radio Schwaben. Am Klinkerberg in Augsburg und auf der Hochstraße in Bad Wörishofen. Auf der A8 bei Augsburg gibt es eine Abstandsmessung. Gute und sichere Fahrt.
4: Mein lieber Kollege Lukas Posser strotzt gleich wieder so ein bisschen mit seinem Wissen. Und zwar macht er das relativ schnell, nämlich im Wissen in 60 Sekunden. Und es geht um niemand Geringeren als um Galileo Galilei. Gleich bei uns in dieser halben Stunde.

0: Hallo, wir sind Radio Schwaben ist hier und wir begleiten euch durchs Wochenende an diesem Samstagvormittag.
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2: Galileo Galilei, einer der wichtigsten Wissenschaftler aller Zeiten. Viele seiner Entdeckungen waren absolut bahnbrechend. Auf Galileos Kappe gehen eines der ersten Teleskope. Mit dem hat er als erster Mensch die Krater des Mondes und auch die Jupitermonde entdeckt. Er entwickelte den Militärkompass, den Vorläufer des Thermometers und die Präzisionswaage. Ah ja, und da war noch was. Das heliozentrische Weltbild. Okay, also einfach erklärt. Die Kirche war absolut überzeugt davon, dass die Erde der Mittelpunkt des Universums ist. So war es auch in der Bibel ausgelegt. Es nannte sich das geozentrische Weltbild. Aber Astronom Kopernikus erschaffte die Theorie, dass sich alle Planeten um die Sonne drehen. Das heliozentrische Weltbild. Und Galileo konnte genau diese Theorie durch Beobachtungen mit seinem Teleskop beweisen. Was denkt ihr? Wie hat die Kirche im 17. Jahrhundert auf jemanden reagiert, der ihr Weltbild in Frage stellt?
3: Ich habe Feuer gemacht!
2: Na klar, Galileo wurde bedroht und so schwor er im Jahr 1633 vor dem Inquisitionsgericht seine eigenen Lehren ab, vor lauter Angst vor der Folter. Er wurde dann zu lebenslangem Hausarrest verurteilt, sein Buch kam auf den Index. Erst über 100 Jahre später wurde das Leseverbot aufgehoben und das heliozentrische Weltbild setzte sich durch. Die Kirche übrigens stand sich erst 359 Jahre später ihren Fehler ein. Papst Johannes Paul II. Erklärte den damaligen Prozess 1992 für einen schmerzlichen Irrtum.
4: Bravo! Bravo! Bravo! Bravo! Bravo! Bravo!
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0: Die beste Playlist für euer Wochenende hier bei uns bei Radio Schwaben. Wahnsinn, oder? Wie viel an diesem Wochenende trotz hoher Temperaturen gefeiert wird. Auch in Günzburg wird gefeiert. Heute und morgen steht nämlich da das Gunzia-Fest auf dem Programm. Oberbürgermeister Michael Jahn.
1: Erleben Sie die historische Günzburger Altstadt, wie sie sich von einer Partymeile über Mitmachaktionen für Kinder bis zu einem zünftigen Rockbiergarten verwandelt. 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Beim Gunzia-Fest treffen sich Jung und Alt. Hier wird mit Freunden, Nachbarn und Fremden gefeiert. Kommen Sie zu uns nach Günzburg. Ich freue mich auf Sie.
0: Genau, und ihr habt die Möglichkeit, auch euch auf Günzburg zu freuen. Heute und morgen wird dort gefeiert. Auch die Infos gibt's natürlich wie immer nochmal zum Nachlesen auf radioschwaben.de.
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2: Am Mittag dominiert erst einmal viel Sonne. In den nächsten Stunden ist es heiß, dazu weht nur schwacher Wind. Bis zum Abend gibt es in Bayerisch-Schwaben und im Allgäu meist freundliche Abschnitte. Örtlich ziehen später ein paar Wolken durch. Die Temperaturen steigen auf 34 bis 37 Grad. In der kommenden Nacht kühlt es auf 14 bis 24 Grad ab. Der Radio Schwaben 3-Tage-Trend. Morgen ist es noch oft freundlich. Am Nachmittag und Abend sind Schauer und Gewitter wahrscheinlicher. Am Montag ist es deutlich unbeständiger und spürbar kühler. Zum Wochenstart setzt sich das wechselhafte Wetter mit weiteren Schauern und Gewittern fort. Aktuell meldet Pöttmes trüb bei 29 Grad. In Oberstaufen wolkenlos bei 29 Grad. In Asbach-Beumenheim 30 Grad.
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0: Es ist 10 Uhr und 58 Minuten. 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
4: Ich bin Oliver Urbanke. Deutschland erlebt gerade das womöglichst heißeste Wochenende seiner Geschichte. Der Deutsche Wetterdienst erwartet Temperaturen bis zu 42 Grad. Städte können aus Sicht des Umweltbundesamts aber helfen, Bewohnerinnen und Bewohnern die Hitze erträglicher zu machen. Jan-Henner Reitze berichtet.
5: Die klimatisierte Bibliothek auch für Menschen öffnen, die einfach nur raus wollen aus der Hitze, das machen schon viele Städte, genauso wie Trinkbrunnen aufstellen oder Hinweisschilder, wo ein kühler Aufenthaltsort zu finden ist. Die hohen Temperaturen im Moment sieht das Umweltbundesamt aber auch nochmal als Erinnerung, dass sich Städte und Kommunen besser auf eine zunehmende Zahl von Hitzetagen vorbereiten. Das geht zum Beispiel mit begrünten Dächern und Fassaden, die Regenwasser speichern oder indem zu betonierte Flächen zurückgebaut werden.
4: Eine gefährliche Blaualgenart ist in einem Badesee wenige Kilometer südlich von Augsburg nachgewiesen worden. Die DLRG und das Landratsamt raten vom Baden mit Hunden und kleinen Kindern im Weidmannsee bei Kissingen ausdrücklich ab. Die Gefahr der sogenannten Tychonema-Blaualgen sei mit bloßem Auge nicht erkennbar. Im Gegensatz zu anderen Blaualgen bildet diese Art keinen sichtbaren grünen Teppich an der Wasseroberfläche. Trotz der Sperre der Fernpassstraße im österreichischen Bundesland Tirol sind vorerst keine Staus gemeldet worden. Im Moment ist alles ruhig, sagt ein Verkehrsexperte des österreichischen Autofahrerclubs. Die wichtige Alpenroute auf der B179 zwischen Reute und Nassereit wird wegen Anwohnerdemonstrationen bis 12 Uhr gesperrt. Behörden empfehlen, den Fernpass heute großräumig zu umfahren. Ein Berufungsgericht in Kalifornien hat es abgelehnt, einen früheren Schuldspruch gegen Harvey Weinstein aufzuheben. Die Richter bestätigten die Verurteilung des früheren Hollywood-Moguls. Im Dezember 2022 war Weinstein wegen Sexualverbrechen in 3 Anklagepunkten schuldig gesprochen worden. Im Februar 2023 wurde er zu 16 Jahren Haft verurteilt. Deutschlands Gegner für das anstehende 16. Finale bei der Fußball-Weltmeisterschaft steht fest. Am Montag kämpft die Elf von Julian Nagelsmann in der Nähe von Boston gegen Paraguay um den Einzug ins Achtelfinale. Anschluss der Partie ist um 22.30 Uhr.
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2: Auf der A8 Stuttgart Richtung München ist zwischen Neuses und Augsburg West ein defekter PKW. Der Standstreifen ist blockiert. In der Gegenrichtung, also auf der A8 München Richtung Stuttgart, staut es sich zwischen Rastplatz Streitheimer Forst Nord und Zusmarshausen auf 2 Kilometern mit bis zu 11 Minuten Zeitverlust. Zwischen Adelsried und Zusmarshausen sind es 4 Kilometer Stau mit bis zu 15 Minuten mehr Fahrzeit. Und hier die neuesten Blitzer auf Radio Schwaben. Auf der Hochstraße in Bad Wörishofen sowie auf der A8 bei Augsburg gibt es eine Abstandsmessung. Gute und sichere Fahrt. 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
6: Ich bin mir sicher, bei diesen Temperaturen am Wochenende zieht es natürlich viele auch an den Badesee oder ins Freibad. Und klar, viele wollen natürlich gerade im Freibad auf die Freibad-Pommes nicht verzichten. Es gibt aber auch noch etwas gesündere Snacks, die man auch schon zu Hause vorbereiten kann, um sie mitzunehmen ins Freibad oder an den Badesee. Jojo Schweizer hat gleich ein paar tolle Ideen. Ich bin Ralf Hohn, schönes Wochenende.

0: Macht euch ein schönes Wochenende mit uns mit Radio Schwaben. Und bei diesen Temperaturen eine Abkühlung, ja, optimal, ne? Entweder im Badesee oder auch im Freibad. Und wenn man dorthin geht, dann riecht es nach Chlor, dann riecht es nach Freibad-Pommes mit Mayo und Ketchup. Ja, aber es gibt auch etwas gesündere Snacks, die man schon zu Hause vorbereiten kann. Jojo Schweizer, welche Ideen hast du denn da?
1: Na, auf alle Fälle was Kühles. Frisches Obst aus dem Kühlschrank, zum Beispiel vorgeschnittene Melonen, Trauben oder Erdbeeren, schmeckt einfach perfekt. Gemüsesticks sind auch richtig toll. Gurke, Paprika, Karotte. Dazu vielleicht einen kleinen Dip mitnehmen. Hummus zum Beispiel. Und wer es ein bisschen kreativer mag, der kann einen Wrap belegen, nach Geschmack, rollen und in Häppchen schneiden. Einen Couscous-Salat im Schraubglas. Das macht sich auch gut. Da haben wir für euch übrigens ein Rezept bei uns auf radioschwaben.de. Und auch Pizza-Muffins sind ein Renner. Da wird euch jeder beneiden. Und auch für die Pizza-Muffins gibt's das Rezept bei uns auf der Homepage.
0: Super.
1: Übrigens, ganz wichtig, vergesst nicht, viel zu trinken mitnehmen.
0: Und natürlich auch die Sonnencreme, sonst gibt es morgen einen Sonnenbrand und der tut richtig weh. Jojo, danke dir. Viel Spaß im Freibad.

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0: Es ist 11 Uhr und 27 Minuten. 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
1: Zum Start in diesen Mittag ist es erneut heiß. Viel Sonne bestimmt die nächsten Stunden und am Nachmittag stehen bei uns 34 bis 37 Grad an. Heute Abend bleibt es oft freundlich und noch lange sehr warm. Der Radio Schwaben 3-Tage-Trend. Morgen ist es erst freundlich, später bilden sich kräftige Schauer und Gewitter bei erneut 34 bis 37 Grad. Am Montag ist es deutlich unbeständiger, mit Regen, Schauern und einzelnen Gewittern. Im Oberallgäu teils früher als anderswo. Zur Wochenmitte setzt sich das wechselhafte Wetter fort, zwischen Nordschwaben und dem Allgäu mit weiteren Schauern und Gewittern. Die aktuellen Wetterwerte. In Aindling 31 Grad bei leichter Bewölkung, in Immenstadt 29 Grad und wolkenlos, in Donauwörth 31 Grad.
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1: Auf der A8 München Richtung Stuttgart staut es sich zwischen Adelsried und Zusmarshausen auf 4 Kilometern mit bis zu 15 Minuten Zeitverlust. Außerdem zwischen Rastplatz Streitheimer Forst Nord und Zusmarshausen auf 2 Kilometern mit bis zu 11 Minuten Zeitverlust. Und hier die neuesten Blitzer auf Radio Schwaben. An der Bodenseestraße in Memmingen sowie auf der A8 bei Augsburg gibt es eine Abstandsmessung. Gute und sichere Fahrt.
3: Also wenn man schon an so einem heißen Samstag arbeiten muss, dann tut man sich zumindest was Gutes hier im Studio bei Radio Schwaben. Ich bin von netten Mädels umgeben, ne? Eben Jojo Schweizer mit tollen Tipps fürs Freibad, was man so zu essen mitnehmen kann. Und gleich tauchen wir mit Franzi Bernhauser gemeinsam ein in die Geschichte von Wertingen.

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2: Zur Zeit der Schwedenkriege verbreitete sich in der Gegend um Wertingen große Angst. Schon der Ruf, die Schweden kommen, reichte aus.

0: um das ganze Dorf in Panik zu versetzen. Die Menschen flohen in die Wälder, nur Alte, Kranke und Kinder blieben oft zurück. Auch eine junge Frau aus Wertingen musste mit ihren Eltern fliehen. In der Eile verloren sie sich jedoch aus den Augen und sie wussten lange nicht, wo sie sich befanden. Schließlich erfuhr sie, dass ihre Eltern in einem anderen Teil des Waldes Schutz gefunden hatten. Immer wieder verließ sie heimlich ihr Versteck, um über das Tal nach ihnen zu suchen. Sie war voller Angst, aber auch voller Hoffnung. Eines Nachts fasste sie den Entschluss, sich auf den Weg zu machen, um ihre Eltern endlich wiederzufinden. Auf dem Weg begegnete sie plötzlich einem schwedischen Soldaten. Zuerst schien er freundlich, doch schnell merkte sie die Gefahr. In Angst floh sie weiter durch die Nacht, während der Soldat ihr mit gezogener Waffe folgte. Schließlich erreichte sie die Zusam. Doch es gab keine Brücke mehr. Verzweifelt kniete sie nieder und betete um Rettung. Nicht für sich selbst, sondern um ihre Unschuld zu bewahren. In diesem Moment soll ein überirdisches Licht erschienen sein. Die Legende erzählt, dass sie auf wunderbare Weise über den Fluss getragen wurde und so entkommen konnte. Am anderen Ufer angekommen, brach sie erschöpft zusammen und dankte Gott für ihre Rettung. Kurz darauf fand sie im Wald auch ihre Eltern wieder. Der schwedische Soldat hingegen wurde am nächsten Tag tot am Fluss gefunden. Noch heute erinnert ein Bild in der Kirche St. Michael in Wertingen an diese Geschichte und an die Rettung der Jungfrau über die Zusam.
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Hey, das war ja der Samstagvormittag hier bei uns bei Radio Schwaben. Meine 4 Stunden sind rum und ich bin mir sicher, ich werde heute auch irgendwo in den Pool oder ins Freibad springen bei diesen Temperaturen. Das ist, glaube ich, das Beste, was man machen kann, sich so richtig schön abkühlen. Wir hören uns am Montagnachmittag wieder, starten dann gemeinsam in den ersten Feierabend der Woche. Nicht so viel schwitzen, nicht so viel körperliche Arbeit, einfach ein bisschen mal 5 Grad sein lassen bei diesen Temperaturen am Wochenende und Radio Schwaben genießen. Ich bin Ralf Hohn, wünsche euch ein schönes Wochenende. Tschüss.

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1: Heute Mittag ist es bei uns heiß. Dazu steht über Bayerisch, Schwaben und dem Allgäu viel Sonne am Himmel. Am Nachmittag liegen die Temperaturen verbreitet bei 34 bis 37 Grad und der Wind ist nur schwach. Bis in den Abend gibt es oft freundliche Abschnitte. Später ziehen vor allem Richtung Allgäu auch dichtere Wolken auf. Der Radio Schwaben 3-Tage-Trend. Morgen ist es erst freundlich. Am Nachmittag und Abend sind dann erneut kräftige Schauer und Gewitter wahrscheinlicher. Am Sonntag kühlt es deutlich ab bei wechselhaftem Wetter mit Schauern und Gewittern und nur noch 23 bis 25 Grad. Zum Wochenstart ist es weiter unbeständig, mit weiteren Schauern oder Gewittern. Die Temperaturen zeigen sich nur leicht erholt. Im Moment in Rehling 31 Grad bei leicht bewölktem Himmel. In Fronten 30 Grad bei wolkenlosem Himmel sowie in Nersingen 30 Grad.
0: 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Es ist 11 Uhr und 58 Minuten. 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
2: Ich bin Oliver Urbanke. Bei dem aktuellen Sommerwetter kommt es leider immer wieder auch zu Badeunfällen, wie die DLRG warnt. Bei Düren in NRW läuft seit gestern die Suche nach einem 14-Jährigen, der gemeinsam mit Freunden in einem Schlauchboot unterwegs war und ins Wasser eines Badesees gefallen ist. Passiert ist das Ganze gestern, die Suche musste am Abend allerdings vorübergehend gestoppt werden. Und auch in Bayern hat es erneut einen Badeunfall gegeben. Im Starnberger See sind zwei junge Männer von einem Boot aus ins Wasser gesprungen. Der jüngere von ihnen ist nach kurzer Zeit im Wasser untergegangen und ertrunken. Der zweite konnte noch zu einem anderen Boot schwimmen. In diesem Jahr sind bereits mehr als ein Dutzend Menschen in Bayern beim Baden gestorben. Häufige Gründe sind zu kaltes Wasser, Selbstüberschätzung und Kreislaufprobleme. Der baden-württembergische Ministerpräsident Özdemir rät mit Blick auf die AfD zur genaueren Prüfung eines möglichen Verbotsantrags. Er sei dafür, sich Artikel 21 des Grundgesetzes nochmals genauer vor Augen zu halten, sagte der grüne Politiker dem Spiegel. Das Parteienverbot stehe nicht nur da, weil den Vätern und Müttern des Grundgesetzes gerade nichts Besseres eingefallen sei, so Özdemir. US-Präsident Trump droht europäischen Ländern erneut mit Strafzöllen in Höhe von 100%. Betroffen wären Staaten, die eine Digitalsteuer für große Internetkonzerne einführen. Anna Ringle berichtet.
3: Zolldrohungen sind ein beliebtes Mittel des Republikaners, um Druck aufzubauen, auch wenn er sie oftmals gar nicht in die Tat umsetzt. Genaue Länder nannte er nicht, aber Pläne, große amerikanische Konzerne mit Digitalabgaben zu belegen, gab es auch schon in Deutschland. Trump will die Tech-Konzerne in den USA schützen, eine wichtige Stütze der amerikanischen Wirtschaft.
2: Der Deutsche Städte- und Gemeindebund fordert eine Verschiebung des Gesundheitssparpakets, falls der Bund nicht mehr Geld für die Behandlung von Menschen zahlt, die Grundsicherung bekommen. Wenn es nicht zu dieser Korrektur komme, sollte die Gesundheitsreform besser nicht mehr vor der Sommerpause verabschiedet werden, sagt Hauptgeschäftsführer Berghegger der Neuen Osnabrücker Zeitung. Die finanziellen Risiken für die Menschen seien dann einfach zu hoch.
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1: Auf der A8 München Richtung Stuttgart zwischen Rastplatz, Streitheimer Forst Nord und Zusmarshausen staut es sich auf 2 Kilometern. Ihr verliert bis zu 11 Minuten. In der Gegenrichtung, also auf der A8 Stuttgart Richtung München, blockiert zwischen Adelsried und Neusäß ein defekter PKW den Standstreifen. Und hier die neuesten Blitzer auf Radio Schwaben. An der Bodenseestraße in Memmingen sowie auf der A8 bei Augsburg gibt es eine Abstandsmessung. Gute Fahrt mit Radio Schwaben.
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1: Es ist 12 Uhr und 25 Minuten. 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
2: Zum Start in diesen Mittag ist es heiß. In den kommenden Stunden stehen bei uns sonnige 34 bis 37 Grad an. Dazu geht meist nur schwacher Wind. Bis zum Abend halten sich freundliche Abschnitte. Erst später ziehen vereinzelt ein paar Wolken auf.
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2: Morgen geht es in Bayerisch, Schwaben und im Allgäu ähnlich weiter. Zunächst oft freundlich, am Nachmittag und Abend steigt dann das Gewitterrisiko bei Höchstwerten von 34 bis 37 Grad. Am Montag ist es deutlich unbeständiger mit Schauern und Gewittern. Zwischen Donau und den Alpen gehen die Temperaturen spürbar zurück. Zur Wochenmitte bleibt es wechselhaft mit weiteren Schauern und nur wenig Änderung. Aktuell meldet Aindling 33 Grad und wolkenlos. In Jengen 30 Grad bei leichter Bewölkung. In Möttingen 34 Grad.
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2: Vorsicht auf der A7 Füssenreute Richtung Ulm zwischen Altenstadt an der Iller und Illertissen. Dort liegen Reifenteile auf der Fahrbahn. Außerdem ist der Standstreifen durch einen defekten LKW blockiert. Auf der A8 Stuttgart Richtung München zwischen Adelsried und Neusäß ist der Standstreifen durch einen defekten PKW blockiert. Vorsicht auch auf der A96 München Richtung Lindau zwischen Landsberg Ost und Landsberg Nord. Dort liegen Gegenstände auf der Fahrbahn. Außerdem ist der Standstreifen blockiert. Vorsicht auf der B19 und B308 Oberstdorf Richtung Kempten zwischen Sonthofen Zentrum und Rieden sowie Immenstadt Süd. Grund ist ein defekter PKW. Außerdem liegen Reifenteile auf der Fahrbahn. Und hier die neuesten Blitzer auf Radio Schwaben. Am Hirnbein in Kempten sowie auf der Bodenseestraße in Memmingen. Auf der A8 bei Augsburg gibt es eine Abstandsmessung. Meldet Staus und Blitzer immer per WhatsApp unter 08000 11 82 11.
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1: Heute Mittag steht bei uns die große Hitze in Bayerisch-Schwaben und im Allgäu mit viel Sonne, kaum Wind und Temperaturen von 35 bis 37 Grad. Bis in den Abend hinein ist es oft klar. Und in Augsburg hält sich die Wärme auch nachts besonders zäh. Der Radio Schwaben 3-Tage-Trend. Morgen ist es erst noch freundlich. Am Nachmittag ziehen dann erste Schauer und Gewitter auf bei erneut 34 bis 37 Grad. Am Montag ist es deutlich unbeständiger mit Regen, Schauern und Gewittern. Im Allgäu mit besonders raschen Wetterwechseln. Zur Wochenmitte bleibt es wechselhaft, mit weiteren Schauern, insgesamt aber nicht mehr ganz so heiß. Aktuell haben wir in Augsburg am Königsplatz 34 Grad und wolkenlos, in Erkheim 32 Grad und trüb, sowie in Neu-Ulm 32 Grad.
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0: Es ist 12 Uhr und 57 Minuten. 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
3: Ich bin Oliver Urbanke. Wer Amazon, Facebook und Co. zur Kasse bittet, soll selbst zahlen müssen. US-Präsident Trump droht europäischen Ländern mit neuen Zöllen in Höhe von 100%, sollten sie Digitalsteuern beschließen. Die Zölle würden an die Stelle vereinbarter Zollabkommen treten, so Trump. Das gelte unabhängig davon, ob die Abkommen bereits umgesetzt oder unterschrieben seien. Die neuen Zölle würden auf sämtliche Waren erhoben, die in die USA exportiert werden. Mit 41,3 Grad ist in Saarbrücken-Burbach gestern Abend nach vorläufigen Angaben des Deutschen Wetterdienstes die bisher höchste jemals gemessene Temperatur in Deutschland erreicht worden. Und an diesem Wochenende wird der Wert wahrscheinlich noch einmal übertroffen. Jan-Henner Reitze berichtet.
4: Sich möglichst wenig vornehmen, das ist der häufigste Rat, wie man am besten durch die Hitze kommt. Deutschlandweit sind von Schulfest bis Sport zahlreiche Veranstaltungen abgesagt worden, einiges findet aber auch statt. Die DLRG ist auf einen Ansturm auf Badeseen vorbereitet und rechnet mit vielen Einsätzen. Besonders groß ist die Herausforderung auch für Pflegeheime. Im Dachgeschoss eines Altenheims in Krefeld kollabierten 5 Bewohner und mussten ins Krankenhaus.
3: Angesichts der hochsommerlichen Temperaturen aktuell weist das Umweltbundesamt auf die verschiedenen Möglichkeiten hin, die Städte haben, um Menschen vor Hitze zu schützen. Mit mehr Stadtbäumen, zusätzlicher Verschattung und der Entsiegelung von Flächen könnten die Temperaturen aktiv gesenkt werden. Besonders in dicht bebauten Städten mit wenig Bäumen staut sich die Wärme an heißen Tagen. An diesem Wochenende sind Temperaturen bis 42 Grad möglich. 3 Tage nach dem schweren Erdbeben in Venezuela schwindet die Hoffnung, in den Trümmern noch Überlebende zu finden. Die Behörden melden inzwischen, dass mindestens 920 Menschen ums Leben gekommen sind. Nach Angaben der Vereinten Nationen werden noch mehr als 50.000 Menschen vermisst. Für Vielfalt und Menschenrechte. In einer farbenfrohen politischen Parade ziehen seit 12 Uhr mehr als 200 Gruppen durch die Münchner Innenstadt. Der diesjährige Christopher Street Day steht unter dem Motto Unsere Vielfalt, unsere Stärke. Die Veranstalter rechnen mit mehr als 300.000 Teilnehmenden.
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1: Vorsicht auf der A96 München Richtung Lindau zwischen Landsberg Ost und Landsberg Nord wegen Gegenständen auf der Fahrbahn. Und hier die neuesten Blitzer auf Radio Schwaben. In der Hirnbeinstraße in Kempten und auf der Bodenseestraße in Memmingen. Auf der A8 bei Augsburg gibt es eine Abstandsmessung. Meldet Staus und Blitzer immer per WhatsApp unter 08000 11 82 11.
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3: Es ist 13 Uhr und 25 Minuten. 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
4: Am frühen Nachmittag dominiert bei uns weiter die große Hitze. Viel Sonne und kaum Wind treiben die Werte heute auf rund 35 bis 37 Grad. Dazu bleibt es bis in den Abend hinein meist klar. In der Nacht ist es deutlich milder, mit Tiefstwerten zwischen 14 und 22 Grad. Der Radio Schwaben 3-Tage-Trend. Morgen ist es erst freundlich, später ziehen in Bayerisch Schwaben und dem Allgäu einzelne Schauer und Gewitter auf, örtlich auch kräftiger. Davor steht noch einmal große Hitze mit 34 bis 37 Grad an. Am Montag zeigt sich der Wetterumschwung mit vielen Wolken, Regen und Gewittern, dazu spürbar kühler. Zur Wochenmitte bleibt es wechselhaft mit weiteren Schauern und nur langsamer Erholung. In Affing 34 Grad und wolkenlos, in Wertach 31 Grad und leicht bewölkt sowie in Tapfheim 34 Grad.
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4: Ihr habt freie Fahrt, derzeit gibt es keine Verkehrsbehinderungen. Geblitzt wird nur an einer Stelle, in der Hirnbeinstraße in Kempten. Die kostenfreie Verkehrs- und Blitzer-Hotline 08000 11 82 11.
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1: Heute am Nachmittag gibt's viel Sonne und große Hitze. Bis zum Abend ist es meist klar. Zwischen Nordschwaben und dem Allgäu liegen die Höchstwerte bei 35 bis 37 Grad. In der Nacht kühlt es spürbar ab, oft auf 14 bis 22 Grad. Der Radio Schwaben 3-Tage-Trend. Morgen ist es erst freundlich, später ziehen Quellwolken auf und vor allem zum Nachmittag und Abend sind einzelne Schauer oder Gewitter möglich, bei erneut 34 bis 37 Grad. Am Montag ist es deutlich unbeständiger, mit Regen, Schauern und Gewittern. Im Allgäu fällt häufiger etwas. Am Dienstag bleibt es wechselhaft mit weiteren Schauern, dazu etwas weniger heiß. Die aktuellen Wetterwerte. In Zusmarshausen 35 Grad und wolkenlos. In Ottobeuren 33 Grad und klar. In Genderkingen 34 Grad.
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0: Es ist 13 Uhr und 59 Minuten. 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
3: Ich bin Stefan Schütz. Die Deutsche Bahn rät wegen der Hitze von nicht dringend notwendigen Reisen im Fern- und Regionalverkehr ab. Die gesamte Verkehrsinfrastruktur sei stark von der Rekordhitze betroffen. Auch der Schienenverkehr leide unter den Extremtemperaturen, heißt es in einer Mitteilung. Das Bahnunternehmen National Express, das Regionalzüge in Nordrhein-Westfalen fahren lässt, stellt den Betrieb für mehrere Stunden bis zum frühen Abend ein. In Bayern hat es erneut einen Badeunfall gegeben. Im Starnberger See sind zwei junge Männer von einem Boot aus ins Wasser gesprungen. Der jüngere von ihnen ist nach kurzer Zeit im Wasser untergegangen und ertrunken. Der zweite konnte noch zu einem anderen Boot schwimmen. In diesem Jahr sind bereits mehr als ein Dutzend Menschen in Bayern beim Baden gestorben. Häufige Gründe sind zu kaltes Wasser, Selbstüberschätzung und Kreislaufprobleme. Trotz der Sperre der Fernpassstraße im österreichischen Bundesland Tirol ist das befürchtete Verkehrschaos ausgeblieben. Im Moment ist alles ruhig, sagte ein Verkehrsexperte des österreichischen Autofahrerclubs, während die Aktion noch lief. Die wichtige und vielbefahrene Alpenroute auf der B179 zwischen Reute und Nassereith war wegen einer Demo von genervten Anwohnern ab 10 Uhr für 2 Stunden gesperrt gewesen. Die schweren Erdbeben in Venezuela haben wohl Schäden in Milliardenhöhe angerichtet. Das zeigt eine erste Bilanz der Vereinten Nationen. Die Folgen könnten demnach 7 Millionen Menschen treffen. Die Behörden haben bislang über 900 Todesopfer bestätigt. Viele Menschen werden noch vermisst. Letzte Nacht hat die Erde an der Nordküste des Landes erneut gebebt. Die Vorrunde der Fußball-Weltmeisterschaft neigt sich dem Ende entgegen. In Gruppe L trifft ab 23 Uhr unserer Zeit England auf Panama. Kroatien spielt parallel gegen Ghana. Fabian Schaffer blickt voraus.
4: England verpasste durch das enttäuschende 0:0 gegen Ghana die vorzeitige Qualifikation für die K.O.-Runde. Ab 23 Uhr sollen gegen Panama also der Gruppensieg plus der 16-Finaleinzug gelingen. Ghana und Kroatien betteln sich im direkten Duell um den 2. Platz. Alle 3 Nationen haben gute Chancen aufs Weiterkommen.
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1: Vorsicht auf der B12 Kempten Richtung Buchloe zwischen Altdorf und Kaufbeuren Neugablonz. Dort liegt ein Leitpfosten auf der Fahrbahn. Und hier die neuesten Blitzer auf Radio Schwaben. Auf der Hirnbeinstraße in Kempten ein Blitzer. Kommt's gut an.
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1: Es ist 14 Uhr und 28 Minuten. 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
2: Heute ist es bei uns sonnig und heiß. Bis zum Abend hält die große Wärme an. In der Nacht sinken die Werte auf etwa 14 bis 22 Grad. Zwischen Nordschwaben und dem Allgäu weht dazu meist nur schwacher Wind. In Augsburg bleibt es auch nachts besonders mild. Der Radioschwaben 3-Tage-Trend. Morgen ist es erst freundlich. Am Nachmittag und Abend ziehen dann erste Schauer und Gewitter auf. Bei erneut heißen 34 bis 37 Grad. Am Montag ist es deutlich unbeständiger. Mit Regen, Schauern und Gewittern, dazu spürbar kühler. Zum Wochenstart bleibt es wechselhaft, mit weiteren Schauern und nur noch mäßig warm. Momentan liegen die Temperaturen in Mehring bei 35 Grad und wolkenlosem Himmel. In Memmingen bei 34 Grad und trockenem Wetter, sowie in Illertissen bei 34 Grad.
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2: Vorsicht auf der A7 Füssen-Reute Richtung Ulm zwischen Dietmannsried und Bad Grönenbach. Dort liegt ein Fahrzeugteil auf der Fahrbahn. Auf der A96 Lindau Richtung München auf Höhe Windach liegen Reifenteile auf der Fahrbahn. Außerdem sind dort Personen auf der Fahrbahn. Vorsicht auch auf der B12 Kempten Richtung Buchlohe zwischen Altdorf und Kaufbeuren-Neugablons. Dort liegt ein Leitpfosten auf der Fahrbahn. Wir haben nur einen Blitzer vorliegen auf der Hirnbeinstraße in Kempten. Gute und sichere Fahrt.
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2: Heute ist es bei uns am Nachmittag sonnig und heiß. Bis zum Abend ändert sich daran kaum etwas. Dazu weht meist nur schwacher Wind. Die Höchstwerte liegen verbreitet zwischen 35 und 37 Grad. In Bayerisch-Schwaben und dem Allgäu bleibt es auch am Abend noch besonders warm. Der Radio-Schwaben-Drei-Tage-Trend. Morgen ist es erst freundlich. Am Nachmittag und Abend ziehen dann häufiger Schauer und Gewitter auf. Am Montag ist es deutlich unbeständiger, mit Regen, Schauern und einzelnen Gewittern. Zur Wochenmitte setzt sich das wechselhafte Wetter fort, bei etwas gedämpfteren Temperaturen um 26 bis 28 Grad. Aktuell meldet Stadt Bergen wolkenlos bei 35 Grad, Mindelheim leicht bewölkt bei 32 Grad sowie Rhein am Lech bei 35 Grad.
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0: Es ist 14 Uhr und 58 Minuten. 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
4: Ich bin Stefan Schütz. Alkohol soll teurer werden. Bundesfinanzminister Klingbeil plant, laut einem Bericht des Redaktionsnetzwerks Deutschland, eine Erhöhung der Alkoholsteuer um 20% im kommenden Jahr. Eine 0,7 Liter Flasche Wodka würde damit knapp 90 Cent mehr kosten. Bier ist von der Erhöhung nicht betroffen, Wein bleibt weiterhin steuerfrei. Eine Expertenkommission von Gesundheitsministerin Wagen hatte sogar einen Anstieg von über 40% empfohlen, also doppelt so viel, wie Klingbeil nun plant. Die Hitzerekorde purzeln derzeit täglich. Heute rechnet der Deutsche Wetterdienst mit bis zu 42 Grad. Die hohen Temperaturen locken Millionen Menschen an Seen, wirken sich aber auch auf den Bahnverkehr aus. Jan-Henner Reitze berichtet.
5: Regionalzugverbindungen in NRW gestrichen, um zu vermeiden, dass volle Züge irgendwo in der Hitze stehen bleiben. Bei der Deutschen Bahn gilt nach wie vor die Sonderkulanzregel. Wer ein Ticket gebucht hat, bevor klar war, dass es so heiß wird, kann kostenlos stornieren. Auch Baden gehen ist nicht mehr überall problemlos möglich. In einigen Seen sind schon Blaualgen festgestellt worden. Eine Gefahr vor allem für Kleinkinder und Hunde.
4: Unterdessen melden die Autobahnmeistereien immer häufiger Schäden. An inzwischen mindestens 11 Fernstraßen sind wegen der Hitze Fahrbahnen aufgeplatzt oder haben Wellen geworfen. Dort, wo es solche Schäden gibt, sind Warnhinweise aufgestellt. Die Sommerglut macht Asphalt weich, dann entstehen Wellen. Im anderen Fall werden Betonplatten aufgesprengt und es entstehen kleine Rampen. Trotz großer Hitze feiern tausende Menschen beim Christopher Street Day in München. Mehr als 200 Gruppen zogen ab der Mittagszeit in der farbenfrohen Parade durch die bayerische Hauptstadt. Im Anschluss hat ein Straßenfest auf der Ludwigstraße begonnen, zu dem die Veranstalter im Vorfeld mehr als 300.000 Menschen erwarteten. Wegen der hohen Temperaturen wurden Trinkwasserspender und Wassersprühstationen aufgestellt. Sie steht für Italien wie der Turm von Pisa oder das Kolosseum in Rom, die Vespa. Die wird nun 80 Jahre alt und das wird entsprechend gefeiert in Rom mit einer großen Parade. Bei hochsommerlichen Temperaturen fuhren zahlreiche Fans aus aller Welt auf ihren Vespas durch die italienische Hauptstadt. Die Route führte unter anderem am Kolosseum und den Kaiserforen vorbei. Die Feierlichkeiten haben bereits am Donnerstag begonnen.
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2: Vorsicht auf der A7 Ulm Richtung Füssenreute zwischen Nersingen und Dreieck Hittestetten. Dort liegen Gegenstände auf der Fahrbahn. Vorsicht auch auf der A96 Lindau Richtung München auf Höhe Windach. Dort liegen Reifenteile auf der Fahrbahn. Außerdem sind Personen auf der Fahrbahn. Und hier die neuesten Blitzer auf Radio Schwaben. In der Neusesser Straße in Augsburg, auf der B300 bei Ziemetshausen und in der Hirnbeinstraße in Kempten. Kommt gut ans Ziel.
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0: Es ist 15 Uhr und 27 Minuten. 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
1: Heute Nachmittag ist es bei uns heiß, mit strahlendem Sonnenschein. Bis zum Abend hält sich die große Hitze mit Werten um 35 bis 37 Grad. In Bayerisch-Schwaben und dem Allgäu bleibt es meist trocken, bei nur schwachem Wind. Erst in der Nacht kühlt es etwas ab. Der Radio Schwaben 3-Tage-Trend. Morgen ist es erst freundlich, später ziehen einzelne Schauer und Gewitter auf. Davor steht noch einmal sehr heiße Luft mit 34 bis 37 Grad an. Am Montag zeigt es sich deutlich unbeständiger mit Schauern und Gewittern, dazu spürbar kühler. Zur Wochenmitte bleibt es wechselhaft mit weiteren Regenschauern und nur langsamer Erholung. Aktuell meldet Pöttmes 36 Grad. In Bad Hindelang wolkenlos bei 33 Grad. In Oettingen ebenfalls wolkenlos bei 36 Grad.
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1: Vorsicht auf der A7 Ulm Richtung Füssenreute. Zwischen Bergheim und Kreuz Memmingen liegt ein Metallteil auf dem rechten Fahrstreifen. Vorsicht auch auf der A96 Lindau Richtung München auf Höhe Windach. Dort liegen Reifenteile auf der Fahrbahn. Außerdem sind Personen auf der Fahrbahn. Und hier die neuesten Blitzer auf Radio Schwaben. In der Neusesser Straße in Augsburg, auf der B300 bei Ziemetshausen und in der Hirnbeinstraße in Kempten. Gute Fahrt mit Radio Schwaben.
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1: Am Nachmittag dominiert bei uns weiter die große Hitze. Bis in den Abend ist es oft wolkenlos, sonnig und nur schwach windig, bei Höchstwerten zwischen 35 und 37 Grad. In der Nacht kühlt es auf 14 bis 22 Grad ab. In Augsburg-Stadt bleibt es spürbar milder. Der Radio Schwaben 3-Tage-Trend. Morgen ist es erst freundlich, später erneut sehr heiß. Und vor allem zum Nachmittag und Abend hin steigt zwischen Nordschwaben und dem Allgäu das Risiko für Schauer und Gewitter. Am Montag zeigt sich der Wetterumschwung mit häufigeren Schauern und Gewittern, im Oberallgäu teils früher und kräftiger. Zur Wochenmitte bleibt es wechselhaft mit weiteren Regenschauern und deutlich gedämpfteren Temperaturen. Aktuell meldet Königsbrunn 35 Grad und wolkenlos. In Füssen 33 Grad, in Wertingen 36 Grad und wolkenlos.
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3: Es ist 15 Uhr und 57 Minuten.
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5: Ich bin Stefan Schütz. Die Kölner Feuerwehr hat 7 Menschen aus ihren heißen Wohnungen geholt. Alle Geretteten waren überhitzt, so ein Sprecher. Ein Mensch wurde sogar reanimiert. Die Hitzewelle beschädigt zudem vermehrt Straßen und Autobahnen. Nach Angaben der Autobahn GmbH gibt es solche hitzebedingten Schäden, zum Beispiel auf der A93 in der Oberpfalz, und zwar zwischen Weiden-Süd und Luhe-Wildenau in Richtung Regensburg. Die aufgewölbten Betonplatten müssen ausgetauscht werden. Die Deutsche Bahn rät wegen der Hitze von nicht dringend notwendigen Reisen im Fern- und Regionalverkehr ab. Die gesamte Verkehrsinfrastruktur sei stark von der Rekordhitze betroffen, heißt es. Unter anderem wurde der Bahnverkehr in Stuttgart wegen eines Böschungsbrandes eingestellt. Und das Bahnunternehmen National Express, das Regionalzüge in NRW fahren lässt, stellt bis 19 Uhr den Betrieb ein, um Mensch und Material zu schonen. Spirituosen werden wohl teurer. Finanzminister Klingbeil plant laut einem Bericht des Redaktionsnetzwerks Deutschland eine Alkoholsteuererhöhung um 20% im kommenden Jahr. Eine günstige 0,7 Liter Flasche Wodka, Whisky oder Rum würde dadurch um etwa 90 Cent teurer. Auch Sekt, Champagner und Alkopops sollen höher besteuert werden, Bier und Wein dagegen nicht. Eine Expertenkommission hatte eine noch deutlich stärkere Anhebung empfohlen. In Venezuela wird die Zeit für die Rettung Verschütteter knapp. Nach Einschätzung von Hilfsorganisationen sinkt die Aussicht, Überlebende zu finden, nach 48 bis 72 Stunden. Bei den 2 aufeinanderfolgenden Beben waren am Mittwoch mindestens 920 Menschen ums Leben gekommen. Mehr als 3000 wurden verletzt. Viele Menschen suchen seit Tagen eigenhändig nach Verschütteten. Aktuell gelten rund 50.000 Menschen als vermisst. Die Vorrunde der Fußball-WM neigt sich dem Ende zu. In Gruppe L trifft ab 23 Uhr unserer Zeit England auf Panama. Kroatien spielt parallel gegen Ghana. Fabian Schaffer blickt voraus.
6: England verpasste durch das enttäuschende 0:0 gegen Ghana die vorzeitige Qualifikation für die K.O.-Runde. Ab 23 Uhr sollen gegen Panama also der Gruppensieg plus der 16. Finaleinzug gelingen. Ghana und Kroatien betteln sich im direkten Duell um den 2. Platz. Alle 3 Nationen haben gute Chancen aufs Weiterkommen.
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1: Vorsicht auf der A7 Ulm Richtung Füssen-Reute zwischen Bergheim und Kreuz Memmingen. Auf dem rechten Fahrstreifen liegt ein Metallteil. Vorsicht auch auf der A96 Lindau Richtung München auf Höhe Windach. Dort liegen Reifenteile auf der Fahrbahn. Außerdem sind Personen auf der Fahrbahn. Und hier die neuesten Blitzer auf Radio Schwaben. In Augsburg auf der Neusesser Straße und am Klinkerberg sowie auf der B300 bei Ziemetshausen. Kommt gut ans Ziel.
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1: Es ist 16 Uhr und 24 Minuten. 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
2: Heute ist es in Bayerisch-Schwaben und dem Allgäu bis zum Abend trocken, oft wolkenlos und nur schwach windig. Dazu liegen die Höchstwerte verbreitet zwischen 35 und 37 Grad. In der Nacht kühlt es nur langsam auf etwa 14 bis 25 Grad ab. Besonders in Augsburg ist es ausgesprochen warm.
3: Der Radio Schwaben 3-Tage-Trend.
2: Morgen ist es freundlich, am Mittag und Nachmittag erneut sehr heiß. Später ziehen erste Wolken und einzelne Schauer auf. Am Montag ist es erst noch wechselnd bewölkt, später gibt es verbreitet Schauer und Gewitter, im Allgäu mit raschen Wetterumschwüngen. Zur Wochenmitte ist es unbeständig mit weiteren Schauern und etwas gedämpfteren Temperaturen. Derzeit meldet Fischach wolkenlos bei 36 Grad. In Buxheim 36.
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2: Vorsicht auf der A7, Füssenreute Richtung Ulm. Zwischen Dietmannsried und Woringen steht ein defekter PKW auf dem Pannenstreifen. Und hier die neuesten Blitzer auf Radio Schwaben. In Augsburg auf der Neusesser Straße und am Klinkerberg sowie auf der B300 bei Ziemetshausen. Gute und sichere Fahrt.
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0: 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Heute am Abend ist es bei uns heiß. Bis in die Nacht kühlt es nur langsam auf 20 bis 25 Grad ab. Dazu weht kaum Wind. Vor allem in Augsburg ist es durch die aufgeheizte Stadtluft auch nachts noch sehr warm. Der Radio Schwaben 3-Tage-Trend. Morgen ist es erst freundlich, später ziehen mehr Wolken auf und am Nachmittag sind einzelne Schauer oder Gewitter möglich, bei erneut großer Hitze mit 35 bis 38 Grad. Am Montag ist es deutlich unbeständiger, mit Schauern und Gewittern, dazu spürbar kühler. Zur Wochenmitte bleibt es wechselhaft, mit weiteren Schauern und nur noch mäßig warm. In Hornstetten wolkenlos bei 35 Grad, in Babenhausen leicht bewölkt bei 35 Grad, in Wemding 35 Grad.
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0: Es ist 16 Uhr und 58 Minuten. 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
3: Ich bin Stefan Schütz. Die Hitzewelle sorgt in vielen Teilen Deutschlands für außergewöhnliche Schlagzeilen. In Köln musste die Feuerwehr 7 Menschen aus ihren überhitzten Wohnungen retten. Autobahnmeistereien melden Schäden auf Fahrbahnen. Großen Elektronikmärkten gehen Ventilatoren und Klimaanlagen aus. Die Deutsche Bahn rät von nicht unbedingt notwendigen Fahrten ab. Erste Böschungsbrände nahe Stuttgart sorgen hier für Probleme. Die Wirtschaftsweise Monika Schnitzer findet die Vorschläge der Rentenkommission gut. Sie sagte der Funke-Gruppe, wenn Union und SPD ihren Kurs jetzt fortsetzen, könne es einen Sommer der Reformen geben. Ein Bericht von Uli Reitinger.
4: Die 33 Reformvorschläge will Bundeskanzler Merz komplett umsetzen und mit dieser Ansage möglichst verhindern, dass einzelne Einschnitte abgeschwächt werden. Auch wenn es zum Beispiel aus den Reihen des Koalitionspartners SPD schon den Wunsch gibt, doch an der abschlagsfreien Rente nach 45 Beitragsjahren festzuhalten. Schnitzer rät der Regierung, sich beim Reformmut nicht ausbremsen zu lassen und so zu demonstrieren, dass Politik noch handlungsfähig ist.
3: Tirol hat heute die Fernpassstraße für Anwohnerdemonstrationen gesperrt. 2 Stunden lang war die B179 zwischen Reute und Nassereit blockiert, ein Protest gegen die Verkehrsbelastung in den Alpen. Trotzdem blieb das befürchtete Stauchaos aus. Der Grund, der Urlauberverkehr hat sich offenbar auf andere Routen verteilt. Die Sperrung fiel mit dem Start der Sommerferien in Hessen, Rheinland-Pfalz und dem Saarland zusammen. Trotz großer Hitze feiern tausende Menschen beim Christopher Street Day in München. Mehr als 200 Gruppen zogen ab der Mittagszeit in der farbenfrohen Parade durch die bayerische Hauptstadt. Im Anschluss hat ein Straßenfest am Siegestor begonnen, zu dem die Veranstalter im Vorfeld mehr als 300.000 Menschen erwarteten. Wegen der hohen Temperaturen wurden Trinkwasserspender und Wassersprühstationen aufgestellt. Sie steht für Italien wie der schiefe Turm von Pisa, Pizza und Spaghetti, die Vespa. Die wird nun 80 Jahre alt und das wird entsprechend gefeiert. In Rom mit einer großen Parade. Bei hochsommerlichen Temperaturen fuhren zahlreiche Fans aus aller Welt auf ihren Vespas durch die italienische Hauptstadt. Die Route führte unter anderem am Kolosseum und den Kaiserforen vorbei. Die Feierlichkeiten haben bereits am Donnerstag begonnen.
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5: Vorsicht auf der A7 Füssenreute Richtung Ulm. Zwischen Dietmannsried und Woringen steht ein defekter PKW auf dem Pannenstreifen. In der Gegenrichtung auf der A7 Ulm Richtung Füssenreute liegen zwischen Föhringen und Illertissen Reifenteile auf der Fahrbahn. Auf der A96 München Richtung Lindau liegen zwischen Bad Wörishofen und Mindelheim Metallteile auf der Fahrbahn. Und hier die neuesten Blitzer auf Radio Schwaben. In Augsburg auf der Neusesser Straße und am Klinkerberg sowie auf der B300 bei Ziemetshausen. Gute Fahrt mit Radio Schwaben.
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3: Es ist 17 Uhr und 24 Minuten. 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
4: Heute am frühen Abend ist es bei uns heiß zwischen Nordschwaben und dem Allgäu. Bis Mitternacht hält sich vielfach der klare Himmel. Dazu ist es oft noch drückend warm mit 23 bis 28 Grad. In Augsburg-Stadt besonders lau. Der Radio Schwaben 3-Tage-Trend. Morgen ist es erst freundlich, ehe sich im Tagesverlauf mehr Wolken zeigen. Am Nachmittag ist es erneut sehr heiß mit 35 bis 38 Grad. Am Montag ist es erst noch wechselnd bewölkt. Später ziehen Schauer und teils kräftige Gewitter durch. Zur Wochenmitte bleibt es unbeständig, mit weiteren Schauern, insgesamt aber nicht mehr ganz so heiß. Aktuell meldet Bobingen wolkenlos bei 35 Grad, Lindau trocken bei 35 Grad und Bissingen 36 Grad.
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4: Vorsicht auf der A7 Ulm Richtung Füssenreute. Zwischen Vöhringen und Illertissen liegen Reifenteile auf der Fahrbahn. Und hier die neuesten Blitzer auf Radio Schwaben. In Augsburg auf dem Klinkerberg und der Neusesser Straße. Auf der B300 bei Ziemetzhausen, auf der Bodenseestraße in Memmingen sowie am Kneipp-Radweg in Ottobeuren. Gute Fahrt mit Radio Schwaben.
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1: Am frühen Abend ist es bei uns noch heiß. Bis Mitternacht oft klar, dazu kaum Wind. Und selbst am späten Abend stehen noch 19 bis 28 Grad auf den Thermometern. Der Radio Schwaben 3-Tage-Trend. Morgen ist es erst freundlich. Am Nachmittag ziehen zwischen Nordschwaben und dem Allgäu mehr Wolken auf. Und vor allem Richtung Allgäu sind einzelne Schauer oder Gewitter möglich. Dazu ist es erneut sehr heiß mit 35 bis 38 Grad. Am Montag zeigt sich dann ein deutlicher Wetterwechsel mit Schauern und Gewittern, im Oberallgäu teils kräftiger. Zur Wochenmitte bleibt es wechselhaft mit weiteren Schauern, aber nicht mehr ganz so heiß. Die aktuellen Wetterwerte. In Untermaitingen 35 Grad bei wolkenlosem Himmel. In Germeringen 33 Grad und klar. In Jettingen-Scheppach 37 Grad.
0: Es ist 17 Uhr und 59 Minuten. 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
2: Ich bin Stefan Schütz. Geplatzte Fahrbahndeckensperrungen, Tempolimits, Hitzeschäden bremsen auf den Autobahnen teilweise den Verkehr aus. Laut ADAC sind mehrere Fernstraßen in verschiedenen Bundesländern betroffen. Genannt werden zum Beispiel Sachsen-Anhalt, Brandenburg, Bayern, Berlin, Hamburg, Rheinland-Pfalz und Hessen. Unterdessen gibt es mit 41,5 Grad einen neuen Hitzerekord, gemessen in Möckern-Drewitz in Sachsen-Anhalt. Spirituosen werden wohl teurer. Finanzminister Klingbeil plant laut einem Bericht des Redaktionsnetzwerks Deutschland eine Alkoholsteuererhöhung um 20% im kommenden Jahr. Eine günstige 0,7 Liter Flasche Wodka, Whisky oder Rum würde dadurch um etwa 90 Cent teurer. Auch Sekt, Champagner und Alkopops sollen höher besteuert werden, Bier und Wein dagegen nicht. Eine Expertenkommission hatte eine noch deutlich stärkere Anhebung empfohlen. Trotz des jüngsten Rahmenabkommens zwischen den USA und dem Iran spitzt sich die Lage am Golf wieder zu. Nach neuen US-Angriffen meldet der Iran Gegenangriffe und es gibt Berichte über Attacken auf die Schifffahrt in der Straße von Hormuz. Thomas Pleskin berichtet.
3: Nach US-Angaben richteten sich die Luftangriffe gegen iranische Raketen- und Drohnenlager sowie Radaranlagen und waren eine Reaktion auf den Angriff auf ein Frachtschiff in der Straße von Hormuz. Der Iran spricht dagegen von einem Verstoß gegen das Rahmenabkommen und meldet Angriffe auf US-Ziele in der Region. Nach Darstellung eines hochrangigen US-Beamten gilt die Waffenruhe trotzdem weiter.
2: Nach den verheerenden Erdbeben in Venezuela ist der 5. Bundeswehrflieger ins Katastrophengebiet gestartet. Vom Fliegerhorst Wunsdorf in Niedersachsen hob erneut eine Militärmaschine mit Hilfskräften, Medikamenten und Material ab. Zwei schwere Beben hatten am Mittwoch den Norden und das Zentrum Venezuelas erschüttert. Die Zahl der Toten lag zuletzt bei etwa 920. Mehr als 3000 Menschen wurden verletzt, Tausende werden vermisst. Bei der Fußball-WM geht's ja aktuell um die Qualifikation ins 16. Finale. Da will unter anderem England hin und das Team von Trainer Thomas Tuchel kickt ab 23 Uhr gegen Panama. Ghana und Kroatien spielen im direkten Duell ebenfalls ums Weiterkommen in die K.O.-Runde. Deutschland ist dann am Montag an der Reihe gegen Paraguay. Geht es um den Einzug ins Achtelfinale.
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1: Auf der A8 Stuttgart Richtung München ist zwischen Ulm-Ost und Oberelchingen der rechte Fahrstreifen wegen eines defekten Fahrzeugs blockiert. Vorsicht auf der A980 vom Autobahndreieck Allgäu Richtung Waltenhofen zwischen Durach und Waltenhofen wegen einer ungesicherten Unfallstelle und Personen auf der Fahrbahn. Und hier die neuesten Blitzer auf Radio Schwaben. In Augsburg auf dem Klinkerberg und auf der Bodenseestraße in Memmingen sowie am Kneipp-Radweg in Ottobeuren. Gute Fahrt mit Radio Schwaben.
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0: Es ist 18 Uhr und 24 Minuten. 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
1: Zum Start in diesen frühen Abend ist es heiß. Bis Mitternacht sinken die Temperaturen nur langsam auf 20 bis 25 Grad. In Augsburg-Stadt ist es besonders warm. Der Radio Schwaben 3-Tage-Trend. Morgen ist es erst freundlich, am Abend ziehen erste Schauer und Gewitter auf. Dazu stehen 35 bis 38 Grad an. Am Montag ist es deutlich unbeständiger mit Schauern und Gewittern. Im Allgäu teils schon früher. Zur Wochenmitte setzt sich das wechselhafte Wetter fort, bei uns in Bayerisch-Schwaben mit weiteren Gewittern und spürbar gedämpfteren Temperaturen. In Inningen wolkenlos bei 36 Grad, in Obergünzburg klar bei 33 Grad, in Weißenhorn 37 Grad und klar.
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1: Auf der A8 Stuttgart Richtung München ist zwischen Ulm-Ost und Oberelchingen der rechte Fahrstreifen wegen eines defekten Fahrzeugs blockiert. Und hier die neuesten Blitzer auf Radio Schwaben. Auf dem Klinkerberg in Augsburg, am Kneipradweg in Ottobeuren und auf der Bodenseestraße in Memmingen. Kommt gut ans Ziel.
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1: Heute Abend ist es bei uns heiß und meist klar. In der Nacht gehen die Temperaturen nur langsam auf etwa 15 bis 22 Grad zurück. Besonders in Augsburg bleibt es spürbar warm. Der Radio Schwaben 3-Tage-Trend. Morgen ist es in Bayerisch-Schwaben und dem Allgäu erst freundlich. Am Abend ziehen erste Schauer und Gewitter auf. Dazu stehen noch einmal sehr heiße 34 bis 37 Grad an. Am Montag ist die Luft etwas weniger heiß, aber unbeständig, mit Schauern und vor allem Richtung Allgäu auch Gewittern. Zur Wochenmitte setzt sich der kühlere Trend fort, bei weiter wechselhaftem Wetter. In Dasing wolkenlos bei 36 Grad, in Pfronten klar bei 34 Grad, in Nördlingen 36 Grad.
0: Es ist 18 Uhr und 56 Minuten. 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
2: Ich bin Stefan Schütz. Die Hitzewelle bereitet zunehmend Probleme. In Köln musste die Feuerwehr 7 Menschen aus ihren überhitzten Wohnungen retten. Hitzeschäden bremsen auf den Autobahnen teilweise den Verkehr aus. Laut ADAC sind zurzeit mehrere Autobahnen betroffen. In vielen Bundesländern kommt es zu Sperrungen und Geschwindigkeitsbegrenzungen. Auch bei der Bahn gibt es Einschränkungen und einen neuen Hitzerekord gibt's auch. Er liegt jetzt bei 41,5 Grad. Bei Pfreimd im Landkreis Schwandorf ist ein Waldbrand ausgebrochen auf einer Fläche von rund 8000 Quadratmetern. Ein Polizeihubschrauber ist im Einsatz, ebenso 200 Löschkräfte. Ortschaften sind den Angaben nach nicht in der Nähe des Brandgebiets. Wegen Trockenheit und Hitze der vergangenen Tage steigt die Waldbrandgefahr in Bayern. Für morgen gilt in manchen Regionen die höchste Gefahrenstufe. Die Wirtschaftsweise Monika Schnitzer findet die Vorschläge der Rentenkommission gut. Sie sagte der Funke-Gruppe, wenn Union und SPD ihren Kurs jetzt fortsetzen, könne es einen Sommer der Reformen geben. Ein Bericht von Uli Reitinger.
3: Die 33 Reformvorschläge will Bundeskanzler Merz komplett umsetzen und mit dieser Ansage möglichst verhindern, dass einzelne Einschnitte abgeschwächt werden. Auch wenn es zum Beispiel aus den Reihen des Koalitionspartners SPD schon den Wunsch gibt, doch an der abschlagsfreien Rente nach 45 Beitragsjahren festzuhalten. Schnitzer rät der Regierung, sich beim Reformmut nicht ausbremsen zu lassen und so zu demonstrieren, dass Politik noch handlungsfähig ist.
2: In Venezuela wird die Zeit für die Rettung verschütteter knapp. Nach Einschätzung von Hilfsorganisationen sinkt die Aussicht, Überlebende zu finden, nach 48 bis 72 Stunden. Bei den 2 aufeinanderfolgenden Beben waren am Mittwoch mindestens 920 Menschen ums Leben gekommen. Mehr als 3000 wurden verletzt. Viele Menschen suchen seit Tagen eigenhändig nach Verschütteten. Aktuell gelten rund 50.000 Menschen als vermisst. Der britische Mercedes-Fahrer George Russell geht mit guten Chancen auf seinen zweiten Saisonsieg in den Großen Preis von Österreich. Morgen um 15 Uhr startet der 28-Jährige vom ersten Startplatz in den Formel-1-Lauf in Spielberg. Gejagt wird Russell bei erwarteter Gluthitze von den Ferrari-Stars Charles Leclerc und Lewis Hamilton sowie Mercedes-Teamkollege Kimi Antonelli. Letztgenannter ist der WM-Führende.
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1: Auf der A8 Stuttgart Richtung München ist zwischen Ulm-Ost und Oberelchingen der rechte Fahrstreifen wegen eines defekten Fahrzeugs blockiert. Und hier die neuesten Blitzer auf Radio Schwaben, auf dem Klinkerberg in Augsburg und auf der Bodenseestraße in Memmingen. Die kostenfreie Verkehrs- und Blitzer-Hotline 08000 11 82 11.
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0: Es ist 19 Uhr und 25 Minuten. 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
1: Zum Start in diesen Abend ist es oft klar und sehr warm. In der Nacht sinken die Werte nur auf etwa 15 bis 22 Grad. In Augsburg-Stadt ist es teils noch wärmer. Der Radio Schwaben 3-Tage-Trend. Morgen ist es erst freundlich. Am Nachmittag gibt es dann verbreitet Schauer und Gewitter bei 34 bis 37 Grad. Am Montag geht es wechselhaft weiter mit Schauern und teils kräftigen Gewittern, besonders Richtung Allgäu. Zur Wochenmitte bleibt es unbeständig. Dazu ist es Schritt für Schritt etwas kühler in Bayerisch-Schwaben und dem Allgäu. In Aichach 36 Grad bei wolkenlosem Himmel, in Mindelheim 32 Grad und trocken sowie in Harburg 34 Grad.
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1: Auf der A7 Ulm Richtung Füssen-Reute ist zwischen Langenau und Kreuz-Ulm-Elchingen wegen Bauarbeiten der rechte Fahrstreifen gesperrt. In der Gegenrichtung auf der A7 Füssen-Reute Richtung Ulm ist zwischen Rastplatz Leiby und Kreuz Ulm-Elchingen wegen einer Baustelle ebenfalls der rechte Fahrstreifen gesperrt. Auf der A8 Stuttgart Richtung München ist zwischen Ulm-Ost und Oberelchingen der rechte Fahrstreifen wegen eines defekten Fahrzeugs blockiert. Wir haben nur einen Blitzer vorliegen auf der Bodenseestraße in Memmingen. Gute Fahrt mit Radio Schwaben.
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1: Heute Abend ist es bei uns zwischen Nordschwaben und dem Allgäu klar und sehr warm. In der Nacht kühlt es nur auf etwa 15 bis 22 Grad ab. Vor allem in Augsburg bleibt es spürbar mild. Morgen ist es oft freundlich, am Nachmittag ziehen dann vermehrt Schauer und einzelne Gewitter auf. Besonders Richtung Allgäu sind die Wetterwechsel markanter. Dazu stehen noch einmal 34 bis 37 Grad an. Der Radio Schwaben 3-Tage-Trend. Morgen also jetzt heiß, später unbeständiger. Am Montag geht es wechselhaft weiter mit Schauern und einzelnen Gewittern, dabei nicht mehr ganz so heiß. Zur Wochenmitte setzt sich die Abkühlung fort mit weiteren Gewittern und insgesamt gedämpfteren Temperaturen. Die aktuellen Wetterwerte. In Friedberg 35 Grad bei wolkenlosem Himmel. In Oberstdorf 32 Grad und trocken. In Wallerstein 35 Grad.
0: Es ist 19 Uhr und 56 Minuten. 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
2: Ich bin Stefan Schütz. Deutschland erlebt das heißeste Wochenende seiner Geschichte. Der vorläufige Höchstwert von 41,5 Grad wurde in Möckern-Drewitz in Sachsen-Anhalt gemessen. Das Umweltbundesamt hat Tipps, wie sich Städte kühlen lassen. Jan-Henner Reitze berichtet.
3: Die klimatisierte Bibliothek auch für Menschen öffnen, die einfach nur raus wollen aus der Hitze, das machen schon viele Städte, genauso wie Trinkbrunnen aufstellen oder Hinweisschilder, wo ein kühler Aufenthaltsort zu finden ist. Die hohen Temperaturen im Moment sieht das Umweltbundesamt aber auch nochmal als Erinnerung, dass sich Städte und Kommunen besser auf eine zunehmende Zahl von Hitzetagen vorbereiten. Das geht zum Beispiel mit begrünten Dächern oder indem zu betonierte Flächen zurückgebaut werden.
2: Trotz großer Hitze haben tausende Menschen beim Christopher Street Day in München gefeiert. Mehr als 200 Gruppen sind ab dem Mittag durch die bayerische Hauptstadt gezogen. Größere Zwischenfälle wegen der Hitze hat es bislang nicht gegeben. Die Veranstalter hatten vorgesorgt mit Trinkwasserspendern sowie Wassersprühstationen. Im Anschluss an die Parade startete ein Fest am Siegestor. Die Polizei spricht von etwa 230.000 Teilnehmenden. Nach den verheerenden Erdbeben in Venezuela ist der 5. Bundeswehrflieger ins Katastrophengebiet gestartet. Vom Fliegerhorst Wunsdorf in Niedersachsen hob erneut eine Militärmaschine mit Hilfskräften, Medikamenten und Material ab. Zwei schwere Beben hatten am Mittwoch den Norden und das Zentrum Venezuelas erschüttert. Die Zahl der Toten lag zuletzt bei etwa 1.400. Mehr als 3.000 Menschen wurden verletzt, Tausende werden vermisst. In Rom sind tausende Vespa-Roller durch das historische Zentrum geknattert. Fans aus aller Welt feierten den Kultroller mit einer bunten Parade. In diesem Jahr feiert die Vespa ihren 80. Geburtstag. Im Jahr 1946 rollten im Stammwerk des Herstellers Piaggio im toskanischen Pontedera die ersten Modelle vom Band. Weltweit wurden seitdem bisher etwa 20 Millionen Vespas verkauft. Bei der Fußball-WM geht's ja aktuell um die Qualifikation ins 16. Finale. Da will unter anderem England hin und das Team von Trainer Thomas Tuchel kickt ab 23 Uhr gegen Panama. Ghana und Kroatien spielen im direkten Duell ebenfalls ums Weiterkommen in die K.O.-Runde. Deutschland ist dann am Montag an der Reihe. Gegen Paraguay geht es um den Einzug ins Achtelfinale.
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1: Ihr habt freie Fahrt, es gibt keine Verkehrsbehinderungen und hier die neuesten Blitzer auf Radio Schwaben. Auf dem Klinkerberg in Augsburg und auf der Bodenseestraße in Memmingen. Kommt gut ans Ziel.
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0: Es ist 20 Uhr und 27 Minuten. 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
1: Heute Abend ist es meist klar und sehr warm. In der Nacht sinken die Temperaturen nur auf etwa 15 bis 22 Grad. Vor allem in Augsburg ist es spürbar mild.
2: Der Radio Schwaben 3-Tage-Trend.
1: Morgen ist es erst freundlich. Am Nachmittag gibt es zwischen Nordschwaben und dem Allgäu häufiger Schauer und Gewitter bei 34 bis 37 Grad. Am Montag ist es wechselhaft mit Schauern und einzelnen Gewittern, im Oberallgäu auch kräftiger. Zum Wochenstart am Dienstag ist es unbeständig und etwas kühler, besonders Richtung Alpen mit weiteren Gewittern. Die aktuellen Wetterwerte. In Welden 34 Grad bei wolkenlosem Himmel. In Marktrettenbach 32 Grad und trocken. In Wemding 34 Grad.
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1: Die Polizei meldet derzeit keine Verkehrsbehinderungen in Bayerisch-Schwaben. Nur ein Blitzer ist derzeit aufgebaut auf der Bodenseestraße in Memmingen. Kommt gut ans Ziel.
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1: Am Abend ist es bei uns klar und sehr warm. In der Nacht kühlt es nur auf etwa 15 bis 22 Grad ab. In Augsburg-Stadt bleibt es sogar besonders mild. Morgen ist es in Bayerisch-Schwaben und dem Allgäu erst freundlich. Am Nachmittag ziehen dann einzelne Schauer auf. Später sind auch Gewitter dabei. Dazu stehen noch einmal heiße 34 bis 37 Grad an. Der Radio Schwaben 3-Tage-Trend. Morgen also zunächst freundlich, später unbeständiger. Am Montag geht es wechselhaft weiter mit Schauern und vor allem Richtung Allgäu auch Gewittern. Zum Wochenstart ist es anschließend kühler und unbeständig mit weiteren Schauern und einzelnen Gewittern. In Gessertshausen wolkenlos bei 34 Grad. In Marktoberdorf klar bei 31 Grad. In Wertingen 32 Grad.
0: Es ist 20 Uhr und 58 Minuten. 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
2: Ich bin Stefan Schütz. Die Zahl der Toten nach der Erdbebenkatastrophe in Venezuela ist auf mehr als 1.400 gestiegen. Mehr als 3.200 Menschen seien verletzt worden, teilten die Behörden mit. Am dritten Tag nach den verheerenden Erdbeben ist der Verbleib von Zehntausenden Menschen in Venezuela weiterhin unklar. Die Schäden gehen in die Milliarden. Die Bundeswehr hat inzwischen das fünfte Flugzeug mit wichtigen Hilfsgütern in die Krisenregion entsendet. Den zweiten Tag in Folge hat der Deutsche Wetterdienst einen Höchstwert registriert. Er lag am Nachmittag bei 41,5 Grad und wurde in Möckern-Drewitz in Sachsen-Anhalt gemessen. Die Deutsche Bahn riet wegen der Hitze von nicht dringend notwendigen Reisen im Fern- und Regionalverkehr ab und auch der Autoverkehr leidet unter Hitzeschäden. Mehrere Autobahnen sind von Sperrungen und Geschwindigkeitsbegrenzungen betroffen. Bei Pfreimd im Landkreis Schwandorf ist ein Waldbrand ausgebrochen auf einer Fläche von rund 8000 Quadratmetern. Ein Polizeihubschrauber war im Einsatz, ebenso 200 Löschkräfte. Ortschaften sind den Angaben nach nicht in der Nähe des Brandgebiets. Wegen Trockenheit und Hitze der vergangenen Tage steigt die Waldbrandgefahr in Bayern. Für morgen gilt in manchen Regionen die höchste Gefahrenstufe. Spirituosen könnten vom kommenden Jahr an teurer werden. Das Bundesfinanzministerium bereitet dafür eine höhere Steuer auf hochprozentigen Alkohol vor. Thomas Bleskin berichtet.
3: Nach einem Bericht des Redaktionsnetzwerks Deutschland sollen die Steuern auf Rum, Wodka, Korn und Co. zum Jahresbeginn 2027 um 20% steigen. Höher besteuert werden sollen außerdem Sekt, Champagner, Likörweine und Alkopops. Das Finanzministerium bestätigte einen Gesetzentwurf, verwies bei Einzelheiten aber auf die noch laufenden Abstimmungen. Erwartet werden Mehreinnahmen von rund 400 Millionen Euro im Jahr.
2: Tirol hat heute die Fernpassstraße für Anwohnerdemonstrationen gesperrt. 2 Stunden lang war die B179 zwischen Reute und Nassereit blockiert. Ein Protest gegen die Verkehrsbelastung in den Alpen. Trotzdem blieb das befürchtete Stauchaos aus. Der Grund, der Urlauberverkehr hat sich offenbar auf andere Routen verteilt. Die Sperrung, Verkehrsbelastung in den Alpen. Trotzdem blieb das befürchtete Stauchaos aus. Der Grund, der Urlauberverkehr hat sich offenbar auf andere Routen verteilt. Die Sperrung fiel mit dem Start der Sommerferien in Hessen, Rheinland-Pfalz und dem Saarland zusammen.
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1: Vorsicht auf der A7 Ulm Richtung Füssenreute. Zwischen Altenstadt an der Iller und der Raststätte Illertal West liegen Fahrzeugteile auf dem rechten Fahrstreifen. Auf der A7 Füssenreute Richtung Ulm ist zwischen Memmingen Süd und dem Kreuz Memmingen wegen Bauarbeit.
2: Die Sperrung fiel mit dem Start der Sommerferien in Hessen, Rheinland-Pfalz und dem Saarland zusammen.
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1: Vorsicht auf der A7 Ulm Richtung Füssenreute. Zwischen Altenstadt an der Iller und der Raststätte Illertal West liegen Fahrzeugteile auf dem rechten Fahrstreifen. Auf der A90 München Richtung Lindau zwischen Bad Wörishofen und Mindeheim befinden sich Personen auf der Fahrbahn. Außerdem gibt es dort ein liegen gebliebenes Fahrzeug und der Standstreifen ist blockiert. In der Gegenrichtung auf der A96 Lindau Richtung München steht zwischen Mindeheim und Bad Wörishofen ebenfalls ein liegen gebliebenes Fahrzeug. Der Standstreifen ist blockiert. Geblitzt wird nur an einer Stelle, auf der Bodenseestraße in Memmingen. Die kostenfreie Verkehrs- und Blitzer-Hotline 08000
0: 1182 11. 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

0: Es ist 21 Uhr und 26 Minuten. 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
1: Zum Start in diesen späten Abend ist es meist klar und sehr warm. In der Nacht sinken die Werte nur auf etwa 15 bis 22 Grad. Besonders in Augsburg ist es spürbar milder. Der Radio Schwaben 3-Tage-Trend. Morgen ist es erst freundlich. Später ziehen in Bayerisch-Schwaben und dem Allgäu Schauer und teils kräftige Gewitter auf. Dazu stehen 34 bis 37 Grad an. Am Montag geht es wechselhaft weiter mit Schauern und Gewittern. Im Allgäu teils kräftiger. Zur Wochenmitte bleibt es unbeständig und etwas kühler, mit weiteren Gewittern zwischen Nordschwaben und dem Allgäu. Die aktuellen Wetterwerte. In Schwabmünchen 31 Grad und klar. In Bad Hindelang 26 Grad. In Krumbach 30 Grad und wolkenlos.
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1: Auf der A7 Füssenreute Richtung Ulm ist zwischen Memmingen Süd und Kreuz Memmingen wegen einer Nachtbaustelle der Standstreifen und der rechte Fahrstreifen gesperrt. Außerdem ist zwischen Rastplatz Leiby und Kreuz Ulm Elchingen wegen einer Baustelle der rechte Fahrstreifen gesperrt. Auf der A7 Ulm Richtung Füssenreute ist zwischen Langenau und Kreuz Ulm-Elchingen wegen Bauarbeiten der rechte Fahrstreifen gesperrt. Vorsicht auf der A7 Ulm Richtung Füssenreute. Zwischen Altenstadt an der Iller und Raststätte Illertal West liegen Fahrzeugteile auf dem rechten Fahrstreifen. Vorsicht auf der A96 München Richtung Lindau. Zwischen Bad Wörishofen und Mindelheim befinden sich Personen auf der Fahrbahn. Außerdem gibt es dort ein liegengebliebenes Fahrzeug und der Standstreifen ist blockiert. Vorsicht auf der A96 München Richtung Lindau. An der Einfahrt Landsberg Nord befinden sich ebenfalls Personen auf der Fahrbahn. Auf der A96 Lindau Richtung München steht zwischen Mindelheim und Bad Wörishofen ein liegengebliebenes Fahrzeug. Der Standstreifen ist blockiert. Im Sendegebiet gibt es im Moment keine Blitzer und Abstandsmessungen. Kommt gut ans Ziel.
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1: Zum Start in diesen späten Abend bleibt es meist klar und sehr warm. In der Nacht sinken die Temperaturen nur auf etwa 15 bis 22 Grad. In Augsburg-Stadt bleibt es durch die milde Stadtluft besonders lau. Der Radio Schwaben 3-Tage-Trend. Morgen ist es erst freundlich, später ziehen zwischen Nordschwaben und dem Allgäu Schauer und Gewitter auf. Zum Abend dann auch andernorts. Dazu stehen noch einmal 34 bis 37 Grad an. Am Montag geht es wechselhaft weiter mit Schauern und teils kräftigen Gewittern. Im Oberallgäu sind die Wetterwechsel besonders markant. Zur Wochenmitte bleibt es unbeständig und etwas kühler. In Neusäß 26 Grad bei klarem Himmel, in Mauerstetten 29 Grad und trocken, sowie in Holzheim 30 Grad.
0: Es ist 21 Uhr und 55 Minuten. 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
2: Ich bin Hendrik Daum. Die Hitzewelle hat Deutschland den zweiten Temperaturrekord in Folge beschert. Der Deutsche Wetterdienst registrierte in Möckern-Drewitz in Sachsen-Anhalt am Nachmittag 41,5 Grad. Thomas Pleskin mit den Einzelheiten.
3: Erst am Freitag hatte der DWD in Saarbrücken-Burbach mit 41,3 Grad die bis dahin höchste Temperatur hierzulande gemessen. Der vorherige Hitzerekord für Deutschland lag bei 41,2 Grad, gemessen am 25. Juli 2019 in Tönesforst und Duisburg-Bahl in Nordrhein-Westfalen.
2: Trotz der extremen Hitze haben Tausende beim Christopher Street Day in München gefeiert. Mehr als 200 Gruppen sind ab dem Mittag durch die bayerische Landeshauptstadt gezogen. Größere Zwischenfälle wegen der Temperaturen gab es nicht. Die Veranstalter hatten ja vorgesorgt und Trinkwasserspender sowie Wassersprühstationen aufgestellt. Im Anschluss an die Parade startete ein Fest am Siegestor. Die Polizei spricht von 230.000 Teilnehmern. Australien will sein Social-Media-Verbot für Kinder und Jugendliche unter 16 Jahren jetzt schärfer durchsetzen. Konzerne, die das Alter ihrer Nutzer nicht wirksam kontrollieren, sollen künftig bis zu 60 Millionen Euro Strafe zahlen. Doppelt so viel wie bisher. Eine aktuelle Studie hat gezeigt, dass viele unter 16-Jährige das Verbot aber umgehen, indem sie einfach ein falsches Alter angeben oder Konten älterer Personen nutzen, um weiter auf TikTok, Instagram oder YouTube zu surfen. In Rom sind tausende Vespa-Roller durch das historische Zentrum geknattert. Fans aus aller Welt feierten den Kultroller mit einer bunten Parade vorbei am Kolosseum. In diesem Jahr feiert die Vespa ihren 80. Geburtstag. Im Jahr 1946 rollten im Stammwerk des Herstellers Biagio im toskanischen Pontedera die ersten Modelle vom Band. Inzwischen wurde die Vespa weltweit schon mehr als 20 Millionen Mal verkauft. Bei der Fußball-WM geht es aktuell in einigen Spielen noch um die Qualifikation ins 16. Finale. Da will unter anderem England hin und das Team von Trainer Thomas Tuchel kickt ab 23 Uhr gegen Panama. Ghana und Kroatien spielen im direkten Duell ebenfalls ums Weiterkommen in die K.O.-Runde. Deutschland ist ja am Montag wieder dran gegen Paraguay. Geht es dann um den Einzug ins Achtelfinale.
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1: Vorsicht auf der A7 Ulm Richtung Füssenreute. Zwischen Betzigau und Dreieck Allgäu liegt ein Metallteil auf der Fahrbahn. In der Gegenrichtung auf der A7 Füssenreute Richtung Ulm ist zwischen Rastplatz Leiby und Kreuz Ulm-Elchingen wegen einer Baustelle der rechte Fahrstreifen gesperrt. Im Sendegebiet gibt es im Moment keine Blitzer und Abstandsmessungen. Kommt gut ans Ziel.
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0: Es ist 22 Uhr und 25 Minuten. 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
1: Heute Abend ist es meist klar und noch sehr warm. In der Nacht ist der Himmel oft nur locker bewölkt. Dazu kühlt es zwischen Nordschwaben und dem Allgäu kaum ab und geht auf etwa 15 bis 22 Grad zurück. Der Radio Schwaben 3-Tage-Trend. Morgen ist es erst freundlich, am Nachmittag ziehen erste Schauer und einzelne Gewitter auf, bei Höchstwerten zwischen 34 und 37 Grad. Am Montag ist es unbeständiger, mit Schauern und teils kräftigen Gewittern, besonders Richtung Allgäu. Zur Wochenmitte setzt sich das wechselhafte Wetter fort, insgesamt aber spürbar kühler. In Großaltingen klar bei 28 Grad. In Jengen wolkenlos bei 28 Grad. In Buttenwiesen 26 Grad.
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1: Auf der A7 Füssenreute Richtung Ulm ist zwischen Rastplatz Leiby und Kreuz Ulm-Elchingen wegen einer Baustelle der rechte Fahrstreifen gesperrt. Geblitzt wird nur an einer Stelle, auf der Augsburger Straße in Eichach. Die kostenfreie Verkehrs- und Blitzer-Hotline 08000 11 82 11.
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1: Heute Nacht ist es meist klar und sehr warm. In den kommenden Stunden stehen nur 16 bis 23 Grad an. Morgen ist es oft freundlich, später ziehen Quellwolken auf und ab Mittag bis in den Abend sind einzelne Schauer oder Gewitter möglich, besonders zwischen Nordschwaben und dem Allgäu. Dazu ist es noch einmal heiß mit 33 bis 36 Grad. In Augsburg ist es auch nachts besonders mild.
2: Der Radio Schwaben 3-Tage-Trend.
1: Morgen also erst freundlich, dann zunehmend unbeständig. Am Montag geht es wechselhaft weiter mit Schauern und einzelnen Gewittern. Zum Wochenstart ist es danach unbeständig und etwas kühler. Im Moment haben wir in Meitingen 26 Grad bei klarem Himmel, in Germaringen 28 Grad bei wolkenlosem Himmel und in Jettingen-Scheppach 24 Grad.
0: Es ist 22 Uhr und 58 Minuten. 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
3: Ich bin Hendrik Daum. Nach den schweren Erdbeben in Venezuela ist die offizielle Zahl der Toten auf mehr als 1.400 gestiegen. Das volle Ausmaß der Katastrophe ist allerdings weiterhin unklar, denn Zehntausende Menschen werden noch unter den Trümmern zerstörter Gebäude vermutet. An der Suche nach Überlebenden sind mehrere internationale Rettungsteams beteiligt, auch vom Technischen Hilfswerk aus Deutschland. Fast eine Viertelmillion Menschen haben den Christopher Street Day in München gefeiert. Laut Polizei hatte der Demonstrationszug rund 30.000 Teilnehmer, weitere 200.000 Menschen säumten die Straßen. Die Politparade unter dem Motto »Unsere Vielfalt, unsere Stärke« umfasste rund 200 Gruppen. Wegen der extremen Hitze besprengten einige Zuschauer die Vorbeiziehenden aus Wasserschläuchen. Spirituosen könnten vom kommenden Jahr an deutlich teurer werden. Das Bundesfinanzministerium bereitet dafür eine höhere Steuer auf hochprozentigen Alkohol vor. Thomas Bleskin mit den Einzelheiten.
4: Nach einem Bericht des Redaktionsnetzwerks Deutschland sollen die Steuern auf Rum, Wodka, Korn und Co. zum Jahresbeginn 2027 um 20% steigen. Erwartet werden Mehreinnahmen von rund 400 Millionen Euro im Jahr. Eine Expertenkommission geht zudem davon aus, dass ein sinkender Alkoholkonsum Krankheiten und Unfallkosten verringern könnte.
3: In Rom sind tausende Vespa-Roller durch das historische Zentrum geknattert. Fans aus aller Welt feierten den Kultroller mit einer bunten Parade vorbei am Kolosseum. In diesem Jahr feiert die Vespa ihren 80. Geburtstag. Im Jahr 1946 rollten im Stammwerk des Herstellers Biagio im toskanischen Pontedera die ersten Modelle vom Band. Inzwischen wurde die Vespa weltweit schon mehr als 20 Millionen Mal verkauft. Nach dem Stimmungsdämpfer gegen Ecuador bereitet sich die deutsche Fußballnationalmannschaft jetzt auf das erste K.O.-Spiel gegen Paraguay vor. Sportdirektor Rudi Völler ist überzeugt, dass die WM für das deutsche Team noch nicht vorbei sein wird.
5: Ich glaube, wir haben eine Mannschaft, die an richtig guten Tagen gegen jede Mannschaft gewinnen kann. Da bin ich auch völlig beruhigt und relaxed, weil ich weiß, am Montag wird die Mannschaft alles reinlegen.
3: Anpfiff gegen Paraguay ist am Montag um 22.30 Uhr.
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1: Auf der A7 Füssenreute Richtung Ulm ist zwischen Rastplatz Leiby und Kreuz Ulm-Elchingen wegen einer Baustelle der rechte Fahrstreifen gesperrt. Und uns liegt nur ein Blitzer vor. Auf der Augsburger Straße in Eichach. Meldet Staus und Blitzer immer per WhatsApp unter 08000 11 82 11.
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0: Es ist 23 Uhr und 27 Minuten. 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
1: Heute Nacht ist es meist klar und noch sehr warm. Bis zum Morgen stehen bei uns 16 bis 23 Grad an. In Bayerisch-Schwaben und im Allgäu ist der Sonntag erst freundlich. Später ziehen vor allem ab Mittag und am Nachmittag vermehrt Schauer und einzelne Gewitter durch. Am ehesten Richtung Allgäu und auch in Nordschwaben. Dazu ist es erneut heiß mit 33 bis 36 Grad. In Augsburg ist es auch nachts besonders warm. Der Radio Schwaben 3-Tage-Trend. Morgen erst freundlich, später wieder unbeständiger mit Schauern und Gewittern. Am Montag ist es wechselhaft, mit Wolken und regional weiteren Schauern oder Gewittern. Zur Wochenmitte setzt sich das unbeständige Wetter fort. Insgesamt gehen die Temperaturen aber etwas zurück. Aktuell in Rehling 24 Grad und klar. In Kaufbeuren 28 Grad und wolkenlos. In Bissingen 24 Grad.
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1: Auf der A7 Ulm Richtung Füssen-Reute zwischen Kempten und Betzigau. Vorsicht wegen einer Ölspur und eines defekten Pkw. Der Standstreifen ist blockiert. In Richtung Ulm ist auf der A7 zwischen Rastplatz Leiby und Kreuz Ulm-Elchingen wegen einer Baustelle der rechte Fahrstreifen gesperrt. Außerdem ist auf der A7 Ulm Richtung Füssen-Reute zwischen Langenau und Kreuz Ulm-Elchingen wegen Bauarbeiten der rechte Fahrstreifen gesperrt. Und uns liegt nur ein Blitzer vor, auf der Augsburger Straße in Eichach. Kommt's gut an.
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2: Die Nacht ist bei uns zwischen Nordschwaben und dem Allgäu meist klar und noch sehr warm. Bis zum Morgen stehen nur 16 bis 23 Grad an, in Augsburg teils noch etwas milder. Der Radio Schwaben 3-Tage-Trend. Morgen ist es erst freundlich. Am Abend ziehen dann verbreitet Schauer und einzelne Gewitter durch. Im Ostallgäu und Oberallgäu auch kräftiger. Dazu stehen 33 bis 36 Grad an. Am Montag zeigt sich das Wetter weiter wechselhaft. Mit Sonne, Wolken und später wieder einzelnen Schauern oder Gewittern. Zur Wochenmitte geht die Temperatur etwas zurück. Dazu bleibt es unbeständig mit weiteren Schauern und Gewittern. In Dinkelscherben 23 Grad und klar. In Bad Grönenbach 22 Grad und wolkenlos. In Nersingen 22 Grad.
0: Es ist 23 Uhr und 56 Minuten. 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
3: Ich bin Hendrik Daum. Nach den schweren Erdbeben in Venezuela ist die offizielle Zahl der Toten auf mehr als 1.400 gestiegen. Das volle Ausmaß der Katastrophe ist allerdings weiterhin unklar, denn Zehntausende Menschen werden noch unter den Trümmern zerstörter Gebäude vermutet. An der Suche nach Überlebenden sind mehrere internationale Rettungsteams beteiligt, auch vom Technischen Hilfswerk aus Deutschland. Fast eine Viertelmillion Menschen haben den Christopher Street Day in München gefeiert. Laut Polizei hatte der Demonstrationszug rund 30.000 Teilnehmer. Weitere 200.000 Menschen säumten die Straßen. Die Politparade unter dem Motto Unsere Vielfalt, unsere Stärke umfasste rund 200 Gruppen. Wegen der extremen Hitze besprengten einige Zuschauer die Vorbeiziehenden aus Wasserschläuchen. Spirituosen könnten vom kommenden Jahr an deutlich teurer werden. Das Bundesfinanzministerium bereitet dafür eine höhere Steuer auf hochprozentigen Alkohol vor. Thomas Bleskin mit den Einzelheiten.
4: Nach einem Bericht des Redaktionsnetzwerks Deutschland sollen die Steuern auf Rum, Wodka, Korn und Co. zum Jahresbeginn 2027 um 20% steigen. Erwartet werden Mehreinnahmen von rund 400 Millionen Euro im Jahr. Eine Expertenkommission geht zudem davon aus, dass ein sinkender Alkoholkonsum Krankheiten und Unfallkosten verringern könnte.
3: In Rom sind tausende Vespa-Roller durch das historische Zentrum geknattert. Fans aus aller Welt feierten den Kultroller mit einer bunten Parade vorbei am Kolosseum. In diesem Jahr feiert die Vespa ihren 80. Geburtstag. Im Jahr 1946 rollten im Stammwerk des Herstellers Biagio im toskanischen Pontedera die ersten Modelle vom Band. Inzwischen wurde die Vespa weltweit schon mehr als 20 Millionen Mal verkauft. Nach dem Stimmungsdämpfer gegen Ecuador bereitet sich die deutsche Fußballnationalmannschaft jetzt auf das erste K.O.-Spiel gegen Paraguay vor. Sportdirektor Rudi Völler ist überzeugt, dass die WM für das deutsche Team noch nicht vorbei sein wird.
5: Ich glaube, wir haben eine Mannschaft, die an richtig guten Tagen gegen jede Mannschaft gewinnen kann. Da bin ich auch völlig beruhigt und relaxed, weil ich weiß, am Montag wird die Mannschaft alles reinlegen.
3: Anpfiff gegen Paraguay ist am Montag um 22.30 Uhr.
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2: Auf der A7 Ulm Richtung Füssen-Reute zwischen Kempten und Betzigau besteht Gefahr wegen einer Ölspur und eines defekten PKW. Der Standstreifen ist blockiert. Auf der A96 Lindau Richtung München zwischen Buchloe Ost und Landsberg West blockiert ein defekter Wohnwagen den Standstreifen. Auf der B2 Augsburg Richtung Donauwörth zwischen Meitingen Nord und Westendorf besteht Gefahr wegen eines defekten PKW. Der rechte Fahrstreifen ist blockiert. Wir haben nur einen Blitzer vorliegen, auf der Augsburger Straße in Eichach. Gute Fahrt mit Radio Schwaben.
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0: Es ist 0 Uhr und 26 Minuten. 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
1: Zum Start in diese Nacht ist es meist klar oder nur locker bewölkt. Bis zum Morgen bleibt es trocken. Die Luft ist noch sehr mild bei rund 16 bis 23 Grad. Morgen gibt es erst freundliche Abschnitte, später bilden sich wieder mehr Wolken. Und vor allem am Nachmittag und Abend sind einzelne Schauer oder Gewitter möglich. Dazu stehen 29 bis 31 Grad an.
2: Der Radio Schwaben 3-Tage-Trend.
1: Morgen also warm und zunehmend unbeständig. Am Dienstag ziehen besonders vormittags und später erneut Schauer und Gewitter durch. Danach ist es etwas weniger heiß und zur Wochenmitte setzt sich die Abkühlung fort mit wechselhaftem Wetter in Bayerisch-Schwaben und dem Allgäu. In Gersthofen 21 Grad und klar, in Nesselwang 22 Grad und wolkenlos und in Burgau 21 Grad.
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1: Vorsicht auf der A8 München Richtung Stuttgart zwischen Zusmarshausen und Burgau. Dort steht ein liegengebliebenes Fahrzeug. Der Standstreifen ist blockiert. Wir haben nur einen Blitzer vorliegen, auf der Augsburger Straße in Eichach. Gute Fahrt mit Radio Schwaben.
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1: Heute Nacht ist es meist klar oder nur locker bewölkt. Bei uns in Bayerisch-Schwaben und dem Allgäu bleibt die Luft sehr mild, örtlich sogar warm. Und bis zum Morgen stehen 16 bis 22 Grad an. Tagsüber wird es dann rasch heiß mit viel Sonne. Später sind einzelne Schauer oder Gewitter möglich, vor allem am Abend. Besonders in Augsburg ist es auch nachts spürbar wärmer als im Umland. Der Radio Schwaben 3-Tage-Trend. Morgen geht es freundlicher, aber nicht mehr ganz so heiß weiter. Am Dienstag nehmen Schauer und einzelne Gewitter wieder zu. Zur Wochenmitte ist es wechselhaft und etwas kühler, mit Höchstwerten meist zwischen 21 und 26 Grad. In Kissing 20 Grad und wolkenlos. In Oberstaufen 25 Grad und klar. In Möttingen 24 Grad.
0: Es ist 0 Uhr und 57 Minuten. 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
2: Ich bin Hendrik Daum. Mediziner und Patientenschützer fordern von der Politik eindringlich, Konsequenzen aus der Hitzewelle zu ziehen. Der Geschäftsführer der Vereinigung für Intensiv- und Notfallmedizin Janssen sagte, die Länder müssten die Krankenhäuser so finanzieren, dass sie Hitzeschutz bereitstellen könnten. Auch die Pflegeheime müssten schnell für die künftigen Hitzewellen aufgerüstet werden. Das fordert auch die Stiftung Patienten. Spirituosen könnten vom kommenden Jahr an deutlich teurer werden. Das Bundesfinanzministerium bereitet dafür eine höhere Steuer auf hochprozentigen Alkohol vor. Thomas Bleskin mit den Einzelheiten.
3: Nach einem Bericht des Redaktionsnetzwerks Deutschland sollen die Steuern auf Rum, Wodka, Korn und Co. zum Jahresbeginn 2027 um 20% steigen. Erwartet werden Mehreinnahmen von rund 400 Millionen Euro im Jahr. Eine Expertenkommission geht zudem davon aus, dass ein sinkender Alkoholkonsum Krankheiten und Unfallkosten verringern könnte.
2: Australien will sein Social-Media-Verbot für Kinder und Jugendliche unter 16 Jahren jetzt schärfer durchsetzen. Konzerne, die das Alter ihrer Nutzer nicht wirksam kontrollieren, sollen künftig bis zu 60 Millionen Euro Strafe zahlen. Doppelt so viel wie bisher. Eine aktuelle Studie hat gezeigt, dass viele unter 16-Jährige das Verbot aber umgehen, indem sie einfach ein falsches Alter angeben oder Konten älterer Personen nutzen, um weiter auf TikTok, Instagram oder YouTube zu surfen. Kaum ein Thema spaltet die Menschen in Nürnberg mehr. Der Ausbau des Frankenschnellwegs. Heute entscheiden die Nürnbergerinnen und Nürnberger in einem Bürgerentscheid über das milliardenschwere Bauprojekt. Es sieht einen 1,8 Kilometer langen Tunnel, Lärmschutzwände und eine dritte Spur vor, um den Verkehr zu entlasten. Gegner kritisieren die immensen Kosten und befürchten, dass das Projekt noch mehr Verkehr und Lastwagen anzieht. Das Ergebnis des Entscheids ist bindend und wird noch am heutigen Abend erwartet. Nach dem Stimmungsdämpfer gegen Ecuador bereitet sich die deutsche Fußballnationalmannschaft auf das erste K.O.-Spiel gegen Paraguay vor. Sportdirektor Rudi Völler ist überzeugt, dass die WM für das deutsche Team noch nicht vorbei sein wird.
4: Ich glaube, wir haben eine Mannschaft, die an richtig guten Tagen gegen jede Mannschaft gewinnen kann. Da bin ich auch völlig beruhigt und relaxed, weil ich weiß, am Montag wird die Mannschaft alles reinlegen.
2: Anpfiff gegen Paraguay ist morgen Abend um 22.30 Uhr.
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1: Vorsicht auf der A8 München Richtung Stuttgart zwischen Zusmarshausen und Burgau. Dort steht ein liegengebliebenes Fahrzeug. Der Standstreifen ist blockiert. Auf der A8 Stuttgart Richtung München zwischen Günzburg und Burgau steht ein defekter PKW. Auch dort ist der Standstreifen blockiert. Und uns liegt nur ein Blitzer vor, auf der Augsburger Straße in Eichach. Meldet Staus und Blitzer immer per WhatsApp unter 08000 11 82 11.
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0: Es ist 1 Uhr und 26 Minuten. 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
1: Die Nacht ist bei uns in Bayerisch-Schwaben und dem Allgäu meist klar und sehr mild. Heute steigt die Temperatur nach einem sonnigen Start rasch an. Am Nachmittag ist es verbreitet heiß mit rund 32 bis 36 Grad. Gegen Abend ziehen vor allem Richtung Alpenrand und um Augsburg erste Schauer oder Gewitter auf. Der Radio Schwaben 3-Tage-Trend. Morgen ist es erst freundlich, später ziehen wieder mehr Wolken durch und es bleibt warm bei 28 bis 30 Grad. Am Dienstag ist es unbeständiger mit Schauern und einzelnen Gewittern. Zur Wochenmitte setzt sich das wechselhafte Wetter fort, dazu gehen die Temperaturen insgesamt etwas zurück. In Gessertshausen 21 Grad bei leichter Bewölkung, in Erkheim 20 Grad und wolkenlos, in Nordendorf 21 Grad.
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1: Auf der A8 Stuttgart Richtung München steht zwischen Günzburg und Burgau ein defekter PKW. Der Standstreifen ist blockiert. Im Moment gibt es keine Geschwindigkeitskontrollen. Die kostenfreie Verkehrs- und Blitzer-Hotline 08000 11 82 11.
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0: Gleich mehr davon. 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
1: Heute Nacht ist es meist klar und sehr mild. Bis zum Morgen stehen die Werte nur bei etwa 18 bis 23 Grad. In Augsburg-Stadt ist es durch die warme Luft sogar besonders lau. Tagsüber gibt es viel Sonne. Später ziehen vor allem am Abend einzelne Schauer oder Gewitter auf. Dazu ist es heiß mit 33 bis 36 Grad in Bayerisch-Schwaben und dem Allgäu. Der Radio Schwaben 3-Tage-Trend. Morgen ist es erst teils freundlich, später wieder wechselhafter und etwas weniger heiß, bei 28 bis 30 Grad. Am Dienstag ziehen im Tagesverlauf häufiger Schauer und Gewitter durch. Am Mittwoch ist es unbeständig und insgesamt etwas kühler. Im Moment in Augsburg am Rathausplatz 20 Grad und klar. Wertach 26 Grad und wolkenlos und Illertissen 24 Grad.
0: Es ist 1 Uhr und 55 Minuten. 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
2: Ich bin Hendrik Daum. Mediziner und Patientenschützer fordern von der Politik eindringlich, Konsequenzen aus der Hitzewelle zu ziehen. Der Geschäftsführer der Vereinigung für Intensiv- und Notfallmedizin Janssen sagte, die Länder müssten die Krankenhäuser so finanzieren, dass sie Hitzeschutz bereitstellen könnten. Auch die Pflegeheime müssten schnell für künftige Hitzewellen aufgerüstet werden. Das fordert auch die Stiftung Patientenschutz. Spirituosen könnten vom kommenden Jahr an deutlich teurer werden. Das Bundesfinanzministerium bereitet dafür eine höhere Steuer auf hochprozentigen Alkohol vor. Thomas Pleskin mit den Einzelheiten.
3: Nach einem Bericht des Redaktionsnetzwerks Deutschland sollen die Steuern auf Rum, Wodka, Korn und Co. zum Jahresbeginn 2027 um 20% steigen. Erwartet werden Mehreinnahmen von rund 400 Millionen Euro im Jahr. Eine Expertenkommission geht zudem davon aus, dass ein sinkender Alkoholkonsum Krankheiten und Unfallkosten verringern könnte.
2: Australien will sein Social-Media-Verbot für Kinder und Jugendliche unter 16 Jahren schärfer durchsetzen. Konzerne, die das Alter ihrer Nutzer nicht wirksam kontrollieren, sollen künftig bis zu 60 Millionen Euro Strafe zahlen, doppelt so viel wie bisher. Eine aktuelle Studie hat gezeigt, dass viele unter 16-Jährige das Verbot umgehen, indem sie ein falsches Alter angeben oder Konten älterer Personen nutzen, um weiter auf TikTok, Instagram oder YouTube zu surfen. Kaum ein Thema spaltet die Menschen in Nürnberg mehr. Der Ausbau des Frankenschnellwegs. Heute entscheiden die Nürnbergerinnen und Nürnberger in einem Bürgerentscheid über das milliardenschwere Bauprojekt. Es sieht einen 1,8 Kilometer langen Tunnel, Lärmschutzwände und eine dritte Spur vor, um den Verkehr zu entlasten. Gegner kritisieren die immensen Kosten und befürchten, dass das Projekt noch mehr Verkehr und Lastwagen anzieht. Das Ergebnis des Entscheids ist bindend und wird noch am heutigen Abend erwartet. Nach dem Stimmungsdämpfer gegen Ecuador bereitet sich die deutsche Fußballnationalmannschaft auf das erste K.O.-Spiel gegen Paraguay vor. Sportdirektor Rudi Völler ist überzeugt, dass die WM für das deutsche Team noch nicht vorbei sein wird.
4: Ich glaube, wir haben eine Mannschaft, die an richtig guten Tagen gegen jede Mannschaft gewinnen kann. Da bin ich auch völlig beruhigt und relaxed, weil ich weiß, am Montag wird die Mannschaft alles reinlegen.
2: Anpfiff gegen Paraguay ist morgen Abend um 22.30 Uhr.
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1: Aktuell sind uns keine Verkehrsbehinderungen und keine Blitzer bekannt. Weiterhin eine gute Fahrt.
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